und war trotzdem nicht schlank. Er fuhr nie ans Meer, denn die Sonne macht krank. Alkohol war tabu, weil das die Leber zerstört. Er ist von innen vertrocknet und von außen verdörrt.

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1: Um 3 Uhr mit Wolfgang Berger. Bundesjustizministerin Hubich hat die Einigung auf EU-Ebene zu den Fluggastrechten begrüßt. Die SPD-Politikerin sprach von einem wichtigen Verhandlungserfolg. Aus der Nachrichtenredaktion Jonas Valentin Weber.
2: Im Kern besteht die Einigung zwischen den EU-Ländern und dem Europaparlament darin, dass sich kaum etwas ändert. Zwar hatten mehrere Mitgliedstaaten gefordert, dass Flugpassagiere im Fall von Verspätungen weniger Geld als Entschädigung bekommen als bislang. Auch sollten sie erst bei Verspätungen ab 4 Stunden anstatt wie bisher bei 3 einen Anspruch haben. Beides wurde aber gekippt. Hubich lobte außerdem die geplanten Änderungen beim Handgepäck. So sollen die Airlines die Preise dafür in Zukunft transparenter machen müssen. Beide Seiten hatten monatelang verhandelt. Die endgültige Entscheidung fällt Anfang der Woche.
1: Rund 3 Monate vor den Landtagswahlen in Sachsen-Anhalt und Mecklenburg-Vorpommern stellen die dortigen Regierungsparteien heute wichtige Weichen. Im Nordosten will ein SPD-Landesparteitag in Wismar Ministerpräsidentin Schwesig zur Spitzenkandidatin küren. In Sachsen-Anhalt soll ein CDU-Parteitag in Dessau-Roßlau das Programm zur Landtagswahl beschließen. In Magdeburg regiert derzeit eine Koalition aus CDU, SPD und FDP unter Ministerpräsident Schulze von der CDU. In beiden Bundesländern liegt die AfD in Umfragen zurzeit vorn. Die US-Regierung hat die Übernahme des US-Film- und Medienkonzerns Warner Brothers Discovery durch Paramount Skydance genehmigt. Die Kartellabteilung des Justizministeriums stimmte der Fusion zu, ohne eine einzige Änderung zu verlangen. Das Geschäft hat ein Volumen von umgerechnet fast 96 Milliarden Euro. Paramount erwirbt die gesamte Gruppe inklusive Fernsehsendern, darunter auch der Nachrichtensender CNN. Paramount-Chef David Ellison und dessen Vater Larry Ellison vom Softwareanbieter Oracle unterstützen US-Präsident Trump. Kritiker der Fusion fürchten daher um die redaktionelle Unabhängigkeit von CNN. Co-Gastgeberland Kanada hat bei der Fußball-Weltmeisterschaft den ersten Punkt in seiner WM-Geschichte geholt. In Toronto spielte das Team gegen Bosnien-Herzegowina 1:1. In der ersten Halbzeit hatte Jovo Lukic für Bosnien-Herzegowina vorgelegt. Den Ausgleich erzielte dann Kyle Larin in der 79. Minute. Vor Spielbeginn hatten gut 40.000 Zuschauer im Stadion die kanadische WM-Eröffnungsfeier verfolgt, unter anderem mit Auftritten von Sänger Michael Bublé und Rockstar Alanis Morissette. Das waren die Nachrichten. Das Wetter in Deutschland: gebietsweise Regen, vereinzelt Gewitter, im Norden und im Südwesten teils länger trocken und aufgelockert, Tiefstwerte 16 bis 10 Grad. Tagsüber Schauer, vereinzelt Gewitter, an der See einzelne Sturmböen. Es ist jetzt 3.03 Uhr.
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1: Um 4 Uhr mit Wolfgang Berger. Für die Ukraine und Moldau rückt ein EU-Beitritt näher. Wie EU-Kommissionspräsidentin von der Leyen und Ratspräsident Costa mitteilte, haben alle EU-Mitgliedstaaten zugestimmt, die nötigen Gespräche aufzunehmen. Aus der Nachrichtenredaktion Xaver Schäffer.
2: Der erste Verhandlungsblock soll am Montag losgehen. Dann wird es um die Werte und Grundprinzipien gehen, die für die EU-Mitglieder gelten. Costa sieht die Gespräche als Zeichen der Anerkennung für die Ukraine und Moldau, für ihre Entschlossenheit und die harte Arbeit bei der Umsetzung von Reformen. Eine größere EU sei angesichts der wachsenden Unsicherheit in der Welt von gemeinsamem Interesse. Auch die Ukraine zeigte sich erfreut über den Schritt hin zu einem EU-Beitritt. Präsident Zelensky sprach von einer, Zitat, bedeutenden politischen und moralischen Unterstützung für unseren Staat und unser Volk.
1: Rund 3 Monate vor den Landtagswahlen in Sachsen-Anhalt und Mecklenburg-Vorpommern stellen die dortigen Regierungsparteien heute wichtige Weichen. Im Nordosten will ein SPD-Landesparteitag in Wismar Ministerpräsidentin Schwesig zur Spitzenkandidatin küren. In Sachsen-Anhalt soll ein CDU-Parteitag in Dessau-Roßlau das Programm zur Landtagswahl beschließen. In Magdeburg regiert derzeit eine Koalition aus CDU, SPD und FDP unter Ministerpräsident Schulze von der CDU. In beiden Bundesländern liegt die AfD in Umfragen zurzeit vorn. Die US-Regierung hat die Übernahme des US-Film- und Medienkonzerns Warner Brothers Discovery durch Paramount Skydance genehmigt. Die Kartellabteilung des Justizministeriums stimmte der Fusion zu, ohne eine einzige Änderung zu verlangen. Das Geschäft hat ein Volumen von umgerechnet fast 96 Milliarden Euro. Paramount erwirbt die gesamte Gruppe inklusive Fernsehsendern, darunter auch der Nachrichtensender CNN. Paramount-Chef David Ellison und dessen Vater Larry Ellison vom Softwareanbieter Oracle unterstützen US-Präsident Trump. Kritiker der Fusion fürchten daher um die redaktionelle Unabhängigkeit von CNN. Co-Gastgeberland Kanada hat bei der Fußball-Weltmeisterschaft den ersten Punkt in seiner WM-Geschichte geholt. In Toronto spielte das Team gegen Bosnien-Herzegowina 1:1. In der ersten Halbzeit hatte Jovo Lukic für Bosnien-Herzegowina vorgelegt. Den Ausgleich erzielte dann Kyle Larin in der 79. Minute. Vor Spielbeginn hatten gut 40.000 Zuschauer im Stadion die kanadische WM-Eröffnungsfeier verfolgt, unter anderem mit Auftritten von Sänger Michael Bublé und Rockstar Alanis Morissette. Das waren die Nachrichten. Das Wetter in Deutschland. Tagsüber Schauer, vereinzelt Gewitter an der See, einzelne Sturmböen, im Südwesten zeitweise sonnig, dabei Höchstwerte von 16 Grad in Nordfriesland bis 28 Grad am Kaiserstuhl. Es ist 4.03 Uhr.
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0: Eine größere EU sei angesichts der wachsenden Unsicherheit in der Welt von gemeinsamem Interesse. Auch die Ukraine zeigte sich erfreut über den Schritt hin zu einem EU-Beitritt. Präsident Zelensky sprach von einer, Zitat, bedeutenden politischen und moralischen Unterstützung für unseren Staat und unser Volk.
1: Die US-Streitkräfte haben nach eigenen Angaben mehrere iranische Drohnen abgeschossen. Diese hätten Handelsschiffe in der Straße von Hormus bedroht, teilte das für die Golfregion zuständige US-Regionalkommando CENTCOM mit. Alle Drohnen seien getroffen worden. Zuvor hatte es geheißen, es rücke ein Abkommen in greifbare Nähe. Laut Pakistans Regierung hätten sich Vertreter aus Washington und Teheran entsprechend verständigt. Premier Sharif erklärte, sein Land arbeite für die nächsten Schritte eng mit beiden Seiten zusammen. Rund 3 Monate vor den Landtagswahlen in Sachsen-Anhalt und Mecklenburg-Vorpommern stellen die dortigen Regierungsparteien heute wichtige Weichen. Im Nordosten will ein SPD-Landesparteitag in Wismar Ministerpräsidentin Schwesig zur Spitzenkandidatin küren. In Sachsen-Anhalt soll ein CDU-Parteitag in Dessau-Roßlau das Programm zur Landtagswahl beschließen. In Magdeburg regiert derzeit eine Koalition aus CDU, SPD und FDP unter Ministerpräsident Schulze von der CDU. Bei der Fußball-WM in den USA, Kanada und Mexiko sind nun auch die anderen beiden Gastgeber ins Turnier gestartet. Im zweiten Spiel des Tages spielen die USA gegen Paraguay. Kurz vor Schluss steht es 4:1. Aus dem ARD-WM-Team Silke Heine.
2: Auch in Los Angeles hat es vor Anpfiff der Partie eine Eröffnungsshow gegeben, die dritte bei dieser WM, die bescheidener ausfiel als erwartet. Popstar Katy Perry heizte den Fans ein, stürmisch begrüßt wurden prominente Gäste wie beispielsweise Tom Cruise. Im ersten Spiel des Tages hat sich Kanada den ersten Punkt bei einer WM geholt. Noch ohne Bayern-Star Alfonso Davis erkämpfte der Co-Gastgeber in Toronto gegen Bosnien-Herzegowina ein spätes 1:1. Die Eröffnungsfeier hier, unter anderem mit Grammy-Preisträger Michael Bublé, hatte zuvor vor halbleeren Rängen begonnen, weil viele Fans nicht rechtzeitig im Stadion waren.
1: Das waren die Nachrichten. Und hier noch das Wetter in Deutschland. Tagsüber Schauer, vereinzelt Gewitter, an der See vereinzelt Sturmböen, im Südwesten zeitweise freundlich bei 16 bis 28 Grad. 5:03 Uhr.
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1: 6 Uhr. Fußball-WM nun in allen Gastgeberländern eröffnet. EU-Beitrittsverhandlungen mit Ukraine und Moldau sollen beginnen. Feuerwehr rettet Mann aus brennendem Haus im Rheingau. Das Wetter heute im Westen und Süden meist sonnig, sonst zeitweise wolkig, im Norden mit Schauern, 18 bis 25 Grad. Mein Name ist Sevilay Sace. Guten Morgen. Bei der Fußball-WM sind jetzt auch die anderen beiden Gastgeber, USA und Kanada, in das Turnier gestartet. Im zweiten Spiel des Tages besiegten die USA in Los Angeles das Team aus Paraguay mit 4:1. Aus dem

0: Verhandlungen zwischen EU und der Ukraine sowie Moldau beginnen. Das haben Kommissionspräsidentin von der Leyen und Ratspräsident Costa mitgeteilt. Alle EU-Mitgliedstaaten hätten zugestimmt. Aus der Nachrichtenredaktion Xaver Schäfer.
1: Costa sieht die Gespräche als Zeichen der Anerkennung für die Ukraine und Moldau, für ihre Entschlossenheit und die harte Arbeit bei der Umsetzung von Reformen. Auch die Ukraine zeigte sich erfreut über den Schritt hin zu einem EU-Beitritt. Präsident Zelensky sprach von einer bedeutenden politischen und moralischen Unterstützung für unseren Staat und unser Volk. Moldaus Präsidentin Sandu versprach, ihr Land werde weiterhin Reformen liefern.
0: In den USA hat der Börsengang des Raumfahrtkonzerns SpaceX alle bisherigen in den Schatten gestellt und Unternehmenschef Elon Musk zum ersten Billionär der Welt gemacht. An der Börse in New York stieg der Kurs der Aktie um mehr als 30% auf $175. Der Ausgabepreis hatte $135 betragen. SpaceX wurde damit auf einen Schlag zu einem der 10 wertvollsten Konzerne der USA. In der Demokratischen Republik Kongo breitet sich das Ebola-Virus immer weiter aus. Die Weltgesundheitsorganisation teilte mit, dass es bis jetzt rund 680 bestätigte Ebola-Fälle gibt. 140 davon endeten tödlich. Und das wahre Ausmaß sei deutlich größer als das, was derzeit erfasst werde. Gegen die aktuelle Variante des Ebola-Virus gibt es bisher keinen Impfstoff und keine speziellen Medikamente. In Kuba soll es Wirtschaftsreformen geben, das hat Präsident Díaz-Canel angekündigt. Anstelle der vom Staat gesteuerten Planwirtschaft werde in Zukunft der private Sektor stärker beteiligt. Außerdem werde die kubanische Regierung umstrukturiert. Mit den Reformen reagiert Kuba auf wirtschaftlichen Druck der USA. Das Land hatte unter anderem eine Ölblockade verhängt. Feuer in Eltville Hattenheim im Rheingau. Gestern Abend hat im Ortskern ein Fachwerkhaus gebrannt. HR-Reporter Stefan Schiebelhut.
2: Als die Feuerwehr eintrifft, steht der Dachstuhl komplett in Flammen. Die 5 Bewohner hatten sich schon ins Freie gerettet. Während der Löscharbeiten ist allerdings einer von ihnen zurück in das brennende Gebäude gegangen. Wahrscheinlich, um eine Katze in Sicherheit zu bringen. Er und die Katze wurden dann von der Feuerwehr gerettet. Alle blieben unverletzt. Der Schaden wird auf 350.000 Euro geschätzt. Die Brandursache ist noch unklar.
0: Das waren die Nachrichten.
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4: Ist heute früh noch ein bisschen nass. Vor allem in Nordhessen sind jetzt am Morgen Regenschauer unterwegs. Die ziehen heute ja auch einen ganzen Tag so durch den Norden und Osten immer wieder mal. Aber die Sonne kommt trotzdem auch mal raus. Im Süden und im Westen hat es die Sonne leichter, da kommt nur ab und zu mal ein paar Quellwolken vorbei, alles aber ohne Regen. Dafür wird es windig heute, aber auch warm bei bis zu 25 Grad im Ried. In Nordhessen bleibt es insgesamt etwas kühler, so bis 18 Grad werden es rund um Villingen. Morgen am Sonntag dann wieder ein Mischmasch aus Sonne und auch mal dichteren Wolken. Und auch da, so wie heute, im Süden mehr Sonne, im Norden mehr Regen. 15 bis 22 Grad dann.
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4: Mit einer Meldung von der A480 Reiskirchen Richtung Gießen. Da ist zwischen dem Reiskirchener Dreieck und Wettenberg wegen einer Baustelle bis Montag um 5 Uhr in beiden Richtungen gesperrt. Örtliche Umleitungen sind eingerichtet.
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4: Guten Morgen an Sie alle. Schön, dass Sie zu so früher Stunde schon mit dabei sind. Da kann man den Tag richtig auskosten, ne? Mit Annemarie Eilfeld starten wir jetzt in den Samstag. Sie hat ja eine sehr spirituelle Seite an sich. Vor ein paar Jahren war sie zum Beispiel mal zu Besuch bei einer Hexe. Da ging es ihr privat einfach nicht gut. Sie hat viele schlimme Dinge erlebt. Und dann hat sie versucht, bei einer Frau, die sich als Hexe bezeichnet hat, Antworten auf Lebensfragen zu bekommen. Da war sie dann eine Zeit lang und diese Besuche haben ihr offenbar geholfen. Mittlerweile konnte sie nämlich diese negativen Dinge zurücklassen und ja, damit abschließen. Sie fühlt sich wie neu geboren, hat sie mal gesagt. Und genau deswegen hat sie auch ihr Album so genannt. Das Titellied daraus hören wir jetzt. Annemarie Eilfeld in HR4.
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0: Guten Morgen am Samstag hier mit HR4 und die größte Party in Hessen wird dieses Jahr in Fulda gefeiert. Gestern ging es ja los mit dem Hessentag. Ministerpräsident Boris Rhein und der Oberbürgermeister von Fulda, Heiko Wingenfeld, haben ihn eröffnet. Es hat zwar ein bisschen geregnet, aber die Stimmung war trotzdem super und in den nächsten 10 Tagen wird da sicherlich nochmal der ein oder andere richtig schöne Sommertag noch mit dabei sein, um fröhlich über den Hessentag zu schlendern. Und heute Abend steht da schon mal das erste große Highlight an. Roland Kaiser steht auf der großen Open-Air-Bühne. Also da freuen sich schon ganz viele drauf. Was es sonst noch zu erleben gibt auf dem Hessentag, können wir auch alles schön zusammengefasst nachlesen bei den Kolleginnen und Kollegen von hessenschau.de.
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die Münchner Freiheit in HR4. Tausendmal du, knapp 3 Minuten 30 waren das. Wer von dem Lied aber nicht genug bekommen kann, der kann sich einfach mal die XXL-Version anhören. Die geht dann nämlich 8 Minuten und 15 Sekunden. Die haben wir jetzt nicht geschafft, denn Rock'n'Roll wartet hier jetzt schon auf uns. Sean Cassidy. 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
2: Ist jetzt heute früh noch so ein bisschen nass, aber wenn ich so auf die HR4 Live-Wetterkamera schaue, es kommt an vielen Orten auch jetzt schon die Sonne raus, auch im Norden. Und auf dem Regenradar sind die Regenwolken eigentlich jetzt auch schon so ein bisschen vorbeigezogen. Also es ist dann doch Hoffnung auf etwas mehr Sonne. Im Süden gibt es sie aber sowieso, da kommen nur ab und zu mal ein paar Quellwolken vorbei. Alles ohne Regen. Dafür wird es aber windig heute und auch warm bei bis zu 25 Grad so in Ried. Und in Nordhessen bleibt es insgesamt etwas kühler, so bis 18 Grad rund um Villingen.
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2: Um 7:02. Die A480 Reiskirchen Richtung Gießen ist zwischen dem Reiskirchener Dreieck und Wettenberg wegen einer Baustelle bis Montag etwa um 5 Uhr in beiden Richtungen gesperrt. Örtliche Umleitungen sind eingerichtet.
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2: Guten Morgen und wir haben für alle hier was mit dabei. Was ganz Gemütliches, das so schön leicht ins Ohr geht, gibt's gleich von Roger Whittaker, River Lady. Davor gibt's was mit ein bisschen mehr Schwung und was zum Mitsingen von Karl Gott, Lady Carnival. Und zuerst gibt's was, das Mut macht. Du schaffst es, Juliane Werding.
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So ein Titel mit richtig viel Variant, finde ich, Roger Whittaker. River Lady, so ganz tiefe Stimme hat, aber auch eine ganz hohe. Das schafft so ein wohliges Gefühl. Ich mag dieses Lied. 6:42 Uhr haben wir es jetzt. Schönen guten Morgen.

0: Down. Hier ist HR4 am Samstagmorgen. Heute ist Tag der Nähmaschine. Ja, und genau so klang das oft bei meiner Oma zu Hause. Als Kind habe ich da nämlich immer wieder mal zugeschaut, wie sie da Kissen oder Klamotten genäht und repariert hat. Und ich habe mich da schon immer gefragt, wie funktioniert das eigentlich so? Also man erkennt ja gar nicht so richtig, was die Nähmaschine da macht. Das geht ja so schnell. Und dann lief irgendwann mal eine Folge von der Sendung mit der Maus. Da erinnere ich mich noch dran. Da haben die eine Nähmaschine so komplett auseinandergenommen und mal gezeigt, wie das alles funktioniert. Super spannend. Und ich habe gerade entdeckt, den Beitrag dazu kann man sich sogar heute auch online immer noch anschauen. Das werde ich jetzt gleich nochmal machen, so zum Feier des Tages, zum Tag der Nähmaschine.
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6: 7 Uhr. Fußball-WM nun in allen Gastgeberländern eröffnet. Börsengang von SpaceX macht Eigentümer Musk zum Billionär. Feuerwehr rettet Mann aus brennendem Haus im Rheingau. Das Wetter heute im Westen und Süden meist sonnig, sonst zeitweise wolkig, im Norden mit Schauern, 18 bis 25 Grad. Mein Name ist Sevilay Sace. Guten Morgen. Bei der Fußball-WM sind jetzt auch die anderen beiden Gastgeber, USA und Kanada, in das Turnier gestartet. Im zweiten Spiel des Tages besiegten die USA in Los Angeles das Team aus Paraguay mit 4:1. Aus dem WM-Studio Silke Heine.
7: Auch in Los Angeles hat es eine Eröffnungsshow gegeben, die bescheidener ausfiel als erwartet. Popstar Katy Perry heizte den Fans ein. Stürmisch begrüßt wurden prominente Gäste wie Tom Cruise. Im ersten Spiel des Tages hat sich Kanada den ersten Punkt bei einer WM geholt, noch ohne Bayern-Star Alphonso Davies erkämpfte der Co-Gastgeber in Toronto gegen Bosnien-Herzegowina ein spätes 1:1. Die Eröffnungsfeier hier, unter anderem mit Grammy-Preisträger Michael Bublé, hatte zuvor vor halbleeren Rängen begonnen, weil viele Fans nicht rechtzeitig im Stadion waren.
6: EU-Beitritt rückt näher. Am Montag sollen die Verhandlungen zwischen EU und der Ukraine sowie Moldau beginnen.

0: durch seinen Börsengang gestern. An der New Yorker Börse wurde eine Aktie zeitweise für $175 gehandelt, über 30% mehr als der Ausgabepreis. Aus New York, Samuel Jakisch.
1: Es ist der größte Börsengang der Geschichte. Firmenchef Elon Musk wird dadurch zum ersten Billionär der Welt. SpaceX hat im vergangenen Jahr mehrere Milliarden Verluste gemacht. Die Anleger wetten allerdings auf die Zukunft des Unternehmens und die Vision seines Geschäftsführers. SpaceX gibt an, sein Satellitennetzwerk Starlink ausbauen zu wollen. Außerdem investiert SpaceX massiv in den Ausbau von künstlicher Intelligenz. Elon Musk plant mit SpaceX nicht weniger als KI-Rechenzentren im Weltall und die Besiedelung des Mars.
0: In der Demokratischen Republik Kongo breitet sich das Ebola-Virus immer weiter aus. Die Weltgesundheitsorganisation teilte mit, dass es bis jetzt rund 680 bestätigte Ebola-Fälle gibt. 140 davon endeten tödlich. Und das wahre Ausmaß sei deutlich größer als das, was derzeit erfasst werde. Gegen die aktuelle Variante des Ebola-Virus gibt es bisher keinen Impfstoff und keine speziellen Medikamente. Bei einem Brand in einem Wohnhaus in Eltville im Rheingau musste ein Bewohner von der Feuerwehr gerettet werden. Der Mann war mit 4 anderen Bewohnern schon aus dem brennenden Haus gelaufen und in Sicherheit. Plötzlich rannte er noch einmal hinein, vermutlich um eine Katze zu retten. Er und das Tier wurden von den Einsatzkräften herausgeholt. Der Brand war im Dachstuhl ausgebrochen. Das Haus ist jetzt unbewohnbar. Der Schaden wird auf 350.000 Euro geschätzt. Das waren die Nachrichten.
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3: So ein bisschen nass werden kann es heute noch, vor allem in Nordhessen. Jetzt am Morgen sind da noch ein paar Regenschauer unterwegs, aber auf dem Regenradar ziehen die jetzt auch schon langsam weg und sind dann hoffentlich auch den ganzen Tag weg. Aber Sonne kommt auch immer wieder mal raus. Im Süden und im Westen hat es die Sonne aber leichter. Da kommen nur ab und zu mal ein paar Quellwolken vorbei, alles aber ohne Regen. Dafür wird es windig und warm heute bei bis zu 25 Grad in Ried. In Nordhessen bleibt es insgesamt etwas kühler, bis zu 18 Grad da. Morgen am Sonntag dann wieder so ein Mischmasch aus Sonne und auch mal dichteren Wolken. Und auch da, so wie heute, im Süden mehr Sonne, im Norden mehr Regen.
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3: A3 haben wir da, Frankfurt Richtung Würzburg, zwischen Weibersbrunn und Rohrbrunn, 2 Kilometer Stau. Die A480, Reiskirchen Richtung Gießen, ist zwischen dem Reiskirchener Dreieck und Wettenberg wegen der Baustelle bis Montag etwa 5 Uhr in beiden Richtungen gesperrt. Örtliche Umleitungen sind eingerichtet.
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3: Hallo und guten Morgen. Schön, dass Sie da sind. Der Tag fängt an mit HR4 und mit Heinz-Rudolf Kunze jetzt. Bei ihm fängt die Liebe an.
4: Hier ist Heinz-Rudolf Kunze. Ich wünsche Ihnen einen guten Morgen, liebe HR4-Hörer.
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0: Guten Morgen, hier mit hr4. So richtig leckere, handgemachte, frische Brötchen gibt's seit 130 Jahren in der Bäckerei Günther in Lauterbach. Mit ganz viel Wissen, Handwerk und Tradition schafft's die Familienbäckerei, sich auch gegen billige Aufbackbrötchen und die Konkurrenz durchzusetzen. Und auch wenn die Preise für Energie, Löhne und Zutaten steigen, die Bäckerei im Vogelsbergkreis trotz allen Widrigkeiten. Und das freut vor allem die Kundinnen und Kunden, hat hr4-Reporter Michael Pörtner selbst miterlebt, als er da war.
1: Ich möchte 4 Obstbirnen und einen Mohn.
2: Im Laden der Bäckerei Günther herrscht Hochbetrieb.
1: Mohn, Marzipan, Nuss, Heidelbeer und Zimt.
3: 2 Nussschnecken noch bitte.
2: Ja. Die meisten Kundinnen und Kunden kaufen schon immer hier.
3: Weil es gut schmeckt. Die Haferbrötchen und die Baguettebrötchen. Und auch die Backwaren. Alles gut.
1: Ich komme sehr gerne. Ich hole auch immer meinen Brotteig hier für Salzekuchen, den ich selbst mache.
2: Salzekuchen ist die Spezialität des Hauses, erklärt die Chefin Melanie Günther.
4: Genau, Salzekuchen ist was ganz Leckeres. Das wird aus Brotteig gemacht. Man hat unten einen Brotteig gebacken. Dann kommt eine Masse aus frischen, geschälten Kartoffeln. Die schälen wir alle mit der Hand. Und dann kommt Petersilie, frischer Quark, ausgelassener Speck, Salz dazu. Ja, und dann wird das zu einer schönen Öl und zu einer, mit ein bisschen Zwiebeln noch dazu, eine schöne Masse gemacht. Und die wird da drauf gestrichen, wird schön gebacken im Ofen. Klasse, das lieben die Leute hier.
2: Die alteingesessene Bäckerei in Lauterbach im Vogelsbergkreis feiert einen runden Geburtstag. Das Familienunternehmen ist 130 Jahre alt. Der Backstube sorgt Sohn Moritz für den Nachschub.
5: Ich rolle gerade einen Plunderteig aus und machen gerade fertig. Dann Plunderstückchen, Kirsch und Quark und Obstplunder.
2: Schon sein Ururgroßvater hat 1896 die ersten Brotlaibe gebacken. Aber die Zeiten sind schwierig geworden.
5: Das Bäckerhandwerk hat Zukunft. Man darf nur nicht aufgeben, was jetzt die wirtschaftliche Situation betrifft. Muss man einfach dranbleiben.
2: Gestiegene Preise für Energie, Löhne und Zutaten. Dazu die Konkurrenz billiger Aufbackbrötchen beim Discounter. Vater Michael versucht, die Preise stabil zu halten. So kostet das einfache Brötchen hier 45 Cent. Gerade mal 5 Cent mehr als noch vor 7 Jahren.
6: Es gibt ja auch nichts Einfaches, wie ein schönes Brot herzustellen mit einfach nur Mehl, Sauerteig, Salz, Wasser, ohne Zusatzstoffe. Es ist eigentlich überhaupt kein Problem. Also unverständlich, wenn man heute das sieht, was es da so alles zu kaufen gibt.
2: Die treue Kundschaft dankt es Ihnen.
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0: Massachusetts. Und von Massachusetts, das ist ein schwieriges Wort. Ja, gehen wir jetzt nach Bayern zu einer Sängerin, die oft liebevoll auch bayerische Tina Turner genannt wurde.
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2: Da schauen wir erstmal auf ganz aktuelle Werte. Am kleinen Feldberg im Taunus, da ist es neblig gerade bei 11 Grad. In Schaumburg-Elgershausen sind es 14 Grad und es regnet. Und in Bad Hersfeld sind es 15 Grad bei bedecktem Himmel. Ja, und heute so allgemein im Süden und im Westen hat es die Sonne ein bisschen leichter als im Norden. Im Süden kommen nämlich nur so ein paar Quellwolken mal vorbei. Im Norden kann es auch noch mal ein bisschen schauern heute. Dafür wird es überall windig, aber auch warm. Bei bis zu 25 Grad in Ried, bei in Nordhessen bleibt es ein bisschen kühler, so bis 18 Grad rund um Villingen.
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2: Um einer Minute nach halb acht. Die A480 Reiskirchen Richtung Gießen haben wir. Die ist zwischen dem Reiskirchener Dreieck und Wettenberg wegen einer Baustelle bis Montag etwa um 5 Uhr in beiden Richtungen gesperrt. Örtliche Umleitungen sind eingerichtet. Sonst aber keine Meldungen. Gute Fahrt Ihnen.
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2: Ich hoffe, Sie hatten eine ganz angenehme Woche. Und sind jetzt bereit fürs Wochenende. Wir starten gemeinsam rein in den Samstag und sind mit dabei beim Frühstückstischdecken, beim Kaffeekochen oder auch einfach so beim nochmal im Bett umdrehen. Geht auch. Schönen guten Morgen zusammen.
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Wir haben aktuelle Meldungen aus dem HR4-Verkehrszentrum. Vorsicht auf der A60 Mainz Richtung Rüsselsheim. Zwischen Rüsselsheim-Mitte und Rüsselsheim-Königstetten. Da steht ein defekter PKW auf dem linken Fahrstreifen und es sind Personen auf der Fahrbahn. Und Vorsicht auf der A66 Fulda Richtung Frankfurt. Zwischen Bad Orb-Wächtersbach und Gelnhausen-Ost. Da gibt es eine ungesicherte Unfallstelle. Bitte vorsichtig fahren.

0: Wir werden geweckt von Tom Jones. It's not unusual hier in HR4. Helene Fischer ist zurück auf den großen Stadionbühnen. Am Mittwoch war der Auftakt zu ihrer 360-Grad-Stadion-Tour in Dresden. Damit feiert sie ihr 20-jähriges Bühnenjubiläum. Und wie man es von Helene erwarten durfte, es war spektakulär. Die Fans waren begeistert.
1: Super, die Musik, die Lieder. Man hat das alles irgendwo mitsingen können. War richtig toll.
2: Mega geil. Das war gigantisch. Die Bühnenshow, Wahnsinn. Unser.
3: Das war sehr schön, alles. Vor allen Dingen das mit ihrem Ehegatten, also mit ihrem Mann. Ja, also die ganze Performance, was sie da leistet, was sie da als einzelne Person auf die Bühne stellt, Wahnsinn.
4: Wo es durch Luft geschwebt ist, ja, das war auch super, ja.
5: Super Konzert, Megashow, wie immer bei Helene, wir kommen jederzeit gerne wieder.
0: Ja, und heute Abend ist sie in Berlin, aber auch Köln, Frankfurt, München und Hannover stehen in diesem Sommer noch auf dem Tourplan. Also da wartet ganz viel für Helene Fischer-Fans.

Eine aktuelle Meldung aus dem HF4-Verkehrszentrum. Vorsicht auf der A44 Dortmund Richtung Kassel. Zwischen Kassel-Bad Wilhelmshöhe und Kreuz Kassel-West. Da liegen Gegenstände auf der Fahrbahn.

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7: 8 Uhr. Fußball-WM nun in allen Gastgeberländern eröffnet. Zahl der Angriffe auf Obdachlose steigt. Schwerer LKW-Unfall auf A4. Das Wetter heute im Westen und Süden meist sonnig, sonst zeitweise wolkig, im Norden mit Schauern 18 bis 25 Grad. Mein Name ist Sevilay Sace. Guten Morgen. Bei der Fußball-WM sind jetzt auch die anderen beiden Gastgeber, USA und Kanada, in das Turnier gestartet. Im zweiten Spiel des Tages besiegten die USA in Los Angeles das Team aus Paraguay mit 4:1. Aus dem WM-Studio Silke Heine.
8: Auch in Los Angeles hat es eine Eröffnungsshow gegeben, die bescheidener ausfiel als erwartet. Popstar Katy Perry heizte den Fans ein. Stürmisch begrüßt wurden prominente Gäste wie Tom Cruise. Im ersten Spiel des Tages hat sich Kanada den ersten Punkt bei einer WM geholt. Noch ohne Bayern-Star Alfonso Davies erkämpfte der Co-Gastgeber in Toronto gegen Bosnien-Herzegowina ein spätes 1:1. Die Eröffnungsfeier hier, unter anderem mit Grammy-Preisträger Michael Bublé, hatte zuvor vor halbleeren Rängen begonnen, weil viele Fans nicht rechtzeitig im Stadion waren.
7: Es gibt immer mehr Straftaten gegen Obdachlose in Deutschland. Die Rheinische Post berichtet von Angaben des Innenministeriums, wonach im letzten Jahr rund 2560 Delikte registriert wurden. Das sind 17% mehr als noch im Jahr davor. Mehr als 2000 Straftaten richteten sich gegen obdachlose Männer. In rund 500 Fällen waren Frauen betroffen. Laut Kriminalstatistik wurden 9 obdachlose Menschen bei gewalttätigen Angriffen getötet. Bundesinnenminister Dobrindt befürchtet, dass es Drohnenangriffe auf den Bundestag und andere Gebäude von Verfassungsorganen geben könnte. Der Rheinischen Post sagte er, Bundestagspräsidentin Klöckner habe bei ihm angefragt, ob die Bundespolizei die Gebäude schützen könne. Laut Dobrindt geht das aber nur temporär als Amtshilfe für die Abwehr.

0: mitgeteilt. Alle EU-Mitgliedstaaten hätten zugestimmt. Aus der Nachrichtenredaktion Xaver Schäffer.
1: Koster sieht die Gespräche als Zeichen der Anerkennung für die Ukraine und Moldau, für ihre Entschlossenheit und die harte Arbeit bei der Umsetzung von Reformen. Auch die Ukraine zeigte sich erfreut über den Schritt hin zu einem EU-Beitritt. Präsident Zelensky sprach von einer bedeutenden politischen und moralischen Unterstützung für unseren Staat und unser Volk. Moldaus Präsidentin Sandu versprach, ihr Land werde weiterhin Reformen liefern.
0: Auf der A4 bei Wildeck im Kreis Hersfeld-Rotenburg ist ein Lastwagen kurz vor Mitternacht von der regennassen Fahrbahn abgekommen. Der 31-jährige Fahrer war an einem Gefälle zu schnell unterwegs, geriet ins Schlingern und walzte auf rund 30 Metern die Mittelleitplanke nieder. Erst eine Betonwand stoppte den mit 15 Tonnen Lebensmitteln beladenen Laster. Der Fahrer bleibt unverletzt. Der Schaden liegt bei rund 250.000 Euro. Das waren die Nachrichten.
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3: Kann heute früh noch so ein bisschen nass sein. Vor allem in Nordhessen sind jetzt am Morgen noch Regenschauer unterwegs. Die ziehen auch den ganzen Tag immer wieder mal durch den Norden und Osten. Aber die Sonne kommt da auch trotzdem immer wieder mal raus. Im Süden und im Westen hat es die Sonne leichter. Da kommen nur ab und zu mal ein paar Quellwolken vorbei. Alles aber ohne Regen. Dafür wird es windig heute, aber auch warm bei bis zu 25 Grad in Ried. In Nordhessen bleibt es insgesamt ein bisschen kühler. Bis 18 Grad werden es rund um Villingen. Morgen am Sonntag gibt es dann wieder so ein Mischmasch aus Sonne und auch mal dichteren Wolken. Und auch da, so wie heute, im Süden mehr Sonne, im Norden mehr Regen.
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3: Vorsicht bitte auf der A66 Fulda Richtung Frankfurt. Zwischen Bad Orb-Wächtersbach und Gelnhausen-Ost gibt es eine ungesicherte Unfallstelle. A60 Mainz Richtung Rüsselsheim. Zwischen Bischofsheim und Rüsselsheim-Königstetten streckenweise stockender Verkehr. Die A480 Reiskirchen Richtung Gießen ist zwischen dem Reiskirchener Dreieck und Wettenberg wegen einer Baustelle bis Montag etwa um 5 Uhr in beiden Richtungen gesperrt. Örtliche Umleitungen sind eingerichtet.
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3: Ja, ich wünsche einen schönen Start in den Tag. Guten Morgen zusammen. Verdammt, ich lieb dich. Matthias Reim hören wir jetzt. Bevor das Lied aber so ein richtiger Hit wurde, war es für Matthias Reim eher, verdammt, die finden mich doof. Denn als er das Lied zum ersten Mal einer Plattenfirma vorgespielt hat, waren die eher nicht so begeistert, auch vor allem von ihm nicht. Er hat aber klar gemacht, nur er wird dieses Lied singen. Das hat er durchbekommen und zack, war das Lied 16 Wochen an der Spitze der deutschen Charts. Edge könnte man da sagen. Oder zum Glück war er da so hartnäckig. So haben wir einen Hit bekommen, der wahrscheinlich für immer in unseren Ohren bleibt.
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0: Corner. Ja, da musste ich jetzt mal kurz mitsingen. 7:45 haben wir.
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0: DJ Ötzi in HR4. Tirol. Sonne oder Wolken? Regnet's oder regnet's nicht? Das schauen wir uns gleich mal an nach Wind und Eric Kamen.
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2: Schauen wir ganz aktuell mal nach Gießen-Wettenberg. Da ist es leicht bewölkt bei 17 Grad. In Frankfurt, da ist ein bisschen leichter Regenschauer unterwegs bei 18 Grad. Und in Offenbach, da ist es stark bewölkt bei 18 Grad. Und heute ist es im Süden und im Westen ja doch eher sonnig, da hat die Sonne relativ leicht. Im Norden sind mehr Wolken unterwegs, ab und zu auch mal so ein kleines bisschen Regen. Windig ist es heute auch noch und wir bekommen noch so Maximalwerte zwischen 18 und 25 Grad.
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2: Um 8:58. Vorsicht auf der A66 Fulda Richtung Frankfurt. Zwischen Bad Orb-Wächtersbach und Gelnhausen-Ost. Da gibt es eine ungesicherte Unfallstelle. A60 Mainz Richtung Rüsselsheim. Zwischen Bischofsheim und Rüsselsheim-Königstetten. Streckenweise stockender Verkehr. Und die A480 Reiskirchen Richtung Gießen ist zwischen dem Reiskirchener Dreieck und Wettenberg wegen einer Baustelle bis Montag etwa 5 Uhr in beiden Richtungen gesperrt. Örtliche Umleitungen sind aber eingerichtet.
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2: Guten Morgen zusammen. Und gleich hören wir von einem Straußenbaby im Westerwald. Da gibt es nämlich ein neues Straußenbaby auf einer Straußenfarm. Hören wir gleich mal rein. Nach Anna-Maria Zimmermann, Roy Orbison und Dr. Hook.
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0: Schönen Samstagmorgen, hier ist HR4, hallo zusammen. Süße Straußenküken können wir uns anschauen auf der Straußenfarm Sabel in Dörnberg-Thalheim im Kreis Limburg-Weilburg. Da stehen aber auch die ganz großen Strauße auf einem Freigehege und außerdem gibt es da auch Führungen, ein Straußencafé, eine Bimmelbahn und es gibt auch das Fleisch der Tiere zu kaufen. HR4-Reporter Benjamin Müller hat die Straußenfarm und vor allem die kleinen Küken mal besucht.
1: Schwarze Knopfaugen, ein kleiner Schnabel, braunes Gefieder mit schwarzen Flecken an Kopf und Hals. Der Körper ist flauschig gepufft in braun, schwarz und weiß und unten dran die stachsigen Beinchen. So sehen die kleinen Straußenküken auf der Straußenfarm Sabel aus. Holger Baas vom Straußenhof.
2: Naja, die Leute sind erstmal begeistert, weil sie diese Tiere lieben. Sie stammen von den Dinosauriern ab und gerade bei den Kindern ist es so, dass die ganz, ganz heiß auf diese Tiere auch sind.
1: Heute sind die Vorschulkinder aus der Kita im Nachbarort Frickhofen zu Besuch. Sie sitzen vor der großen Koppel, auf der gerade zwei ausgewachsene Strauße stehen. Der Straußenhahn heißt Herr Rambo. Bevor es zu den Küken geht, gibt es erstmal eine Einführung. Holger Baas ist immer wieder erstaunt, wie viel die Kinder schon wissen, aber auch wie viele verschiedene Fragen sie haben.
3: Was könntet ihr euch denn vorstellen, wie viel Kilometer die Stunde schafft denn ein Strauß?
4: 2 Millionen?
3: Nein, der schafft tatsächlich 70 Kilometer die Stunde. So schnell kann der laufen.
1: Und auch ich als Reporter lerne in kurzer Zeit unglaublich viel. Strauße haben keine Zähne, sie fressen Gras, müssen dann aber auch Steine picken. Die Steine zermahlen dann in ihrem Magen nämlich das Gras. Und Strauße können schwimmen.
3: So, und nun geht's zu den Küken.
1: Die Babystrauße werden in einer kleinen Gruppe auf einer Extrakoppel gehalten. Sie sind ungefähr 25 cm groß und wachsen am Tag rund 1 cm. Aktuell sind 12 Küken auf der Farm. Anfang Juli sollen noch mal rund 30 Junge nachkommen.
5: Die sind voll niedlich.
6: Die essen Steine, damit die Gräser verdauen können.
7: So braun, schwarz, weiß.
8: Also Fell?
9: Süß. Die kleinen Beinchen.
2: Die lieben es, zu chillen, in die Sonne zu gucken und so ein bisschen faul auf der Koppel zu sein. Und ihre größte Leidenschaft ist das Picken. Sie picken und picken und picken.
1: Die kleinen Straußenküken sind noch den ganzen Sommer auf der Farm im Westerwald zu sehen. Und für die Kinder der Vorschulgruppe aus Frickhofen heißt es jetzt Abschied nehmen.
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Leckere frische Brötchen, leckeren Orangensaft, leckere Croissants. Jetzt ist die beste Zeit zum Frühstücken bei Ihnen zu Hause, vielleicht auch gerade. Und bei uns hier im HR4-Studio, meine Kolleginnen und Kollegen sind auch gerade alle frisch am Frühstücken. Ich wünsche Ihnen allen einen ganz schönen guten Morgen hier mit HR4.

0: Eine aktuelle Meldung aus dem hr4-Verkehrszentrum. Vorsicht auf der A661 Oberursel Richtung Egelsbach zwischen Frankfurt-Eckenheim und dem Prolngesheimer Dreieck. Eine ungesicherte Unfallstelle auf dem linken und mittleren Fahrstreifen.
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5: 9 Uhr. Dobrindt befürchtet verstärkt Drohnenangriffe auf Bundestagsgebäude. Zahl der Angriffe auf Obdachlose steigt. Fußball-WM nun in allen Gastgeberländern eröffnet. Das Wetter heute im Westen und Süden meist sonnig, sonst zeitweise wolkig, im Norden mit Schauern, 18 bis 25 Grad. Mein Name ist Sevilay Sarce. Guten Morgen. Drohnenangriffe auf den Bundestag in Berlin und andere Gebäude der Verfassungsorgane, die befürchtet Bundesinnenminister Dobrindt. In der Rheinischen Post spricht er von einer steigenden Gefahr. Aus der Nachrichtenredaktion Andreas Gerlach.
6: Dobrindt sagt, es habe eine wachsende Zahl von Drohnensichtungen gegeben. Deshalb habe Bundestagspräsidentin Klöckner bei ihm angefragt, ob die Bundespolizei mit ihrer neuen Drohnenabwehreinheit die Gebäude schützen könne. Laut Dobrindt geht das aber nur temporär als Amtshilfe. Denn für die Abwehr eigentlich zuständig sei die Berliner Landespolizei. Die Bundestagsverwaltung habe dort schon um ein wirksames Konzept zur Drohnenabwehr gebeten. Es soll schon erste Gespräche gegeben haben.
5: Die Zahl der Straftaten gegen obdachlose Menschen in Deutschland ist deutlich gestiegen. Das geht nach einem Bericht der Rheinischen Post aus Angaben des Innenministeriums hervor. Aus der Nachrichtenredaktion Steffi Lingscheid.
7: 2025 hat es 17% mehr Straftaten gegen Obdachlose gegeben. Insgesamt waren es über 2500. Und die Dunkelziffer liegt laut Experten noch höher, denn die meisten Opfer zeigen die Taten gar nicht erst an. Die Bundestagsabgeordnete Miro von den Linken spricht daher von einer Spitze des Eisbergs und einer, Zitat, Gewalteskalation gegen wohnungslose Menschen.
5: Die Wirtschaftsweise Grimm kritisiert die Reformpläne der Bundesregierung. Diese reichten bei weitem nicht aus, um Deutschland wieder auf einen dynamischen Wachstumspfad zu bringen, sagte Grimm der Welt am Sonntag. Ihrer Ansicht nach ist der technologische Fortschritt der entscheidende Hebel für nachhaltiges Wachstum. Aber genau der werde systematisch ausgebremst. Sie forderte mehr Deregulierung und einen flexiblen Arbeitsmarkt. Die Diäten im Bundestag steigen dieses Jahr wegen der angespannten Haushaltslage nicht. Im Hessischen Landtag sieht das anders aus. Ab Juli erhalten die Abgeordneten mehr Geld. Die Erhöhung ist offiziell veröffentlicht worden. Danach steigen die Grundbezüge um 4,3% auf 10.362 Euro, gekoppelt an die Entwicklung der Nettoverdienste in Hessen. Die SPD-Fraktion lobt das Modell. Es habe frühere Debatten über Diätenerhöhungen erfolgreich.

0: Stimmung gebracht wurde, erkämpfte sich gegen Bosnien-Herzegowina ein 1:1 und damit den allerersten Punkt bei einer WM.
1: Das waren die Nachrichten.
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3: Da schauen wir erstmal auf die Temperatur- und Niederschlagswerte. In Schaumburg-Eggershausen im Norden waren es 19 Grad. In Frankfurt im Süden etwa 23 Grad. In der Nacht ging es runter in Schaumburg auf 14 Grad und am Frankfurter Flughafen auf 15 Grad. Regen ist auch gefallen. In Vielbrunn sind es 8 mm, am Frankfurter Flughafen so 2 mm. In Gießen etwa 1 mm und in Schaumburg waren es 6 mm Regen. Heute regnet es auch immer mehr, wahrscheinlich eher so im Norden und Osten. Der Süden bekommt ein bisschen mehr Sonne ab, da sind es nur mal so ein paar Quellwolken, die vorbeiziehen. Dafür wird es windig und warm. Hessisch-Lichtenau im Werra-Meißner-Kreis bekommt 19 Grad, Schlüchtern im Main-Kinzig-Kreis 22 Grad und in Firnheim im Landkreis Bergstraße werden es 25 Grad. Morgen am Sonntag dann wieder so ein Mischmasch aus Sonne und auch mal dichteren Wolken. Und dann auch, so wie heute, im Süden mehr Sonne, im Norden mehr Regen.
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3: Vorsicht auf der A661 Oberursel Richtung Egelsbach zwischen Frankfurt-Eckenheim und dem Preungesheimer Dreieck. Eine ungesicherte Unfallstelle auf dem linken und dem mittleren Fahrstreifen. Die A480 Reiskirchen Richtung Gießen ist zwischen dem Reiskirchener Dreieck und Wettenberg wegen einer Baustelle bis Montag etwa 5 Uhr in beiden Richtungen gesperrt. Örtliche Umleitungen sind eingerichtet. Und noch ein Hinweis für die Besucher des Hessentags in Fulda. Da wird empfohlen, die öffentlichen Verkehrsmittel zu nutzen. Bei der Anreise mit dem Auto folgen Sie bitte den Beschilderungen zu den ausgewiesenen Parkplätzen. Und alle Informationen so rund um den Hessentag gibt's auf hessentag-fulda.de.
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3: Ja, guten Morgen zusammen. Hallo. Und wir haben es gerade gehört, eine Empfehlung haben wir schon mal bekommen, wie wir am besten zum Hessentag nach Fulda kommen. Und was da heute so los ist, warum sich's lohnt, da hinzufahren, hören wir gleich von unserer Hessentagsreporterin nach Sweet, Maite Kelly und Howard Carpendale.
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0: 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Wir starten in den Samstag und Fulda startet in das erste Hessentagswochenende heute. In noch nicht mal einer Stunde öffnet die Hessentagsstraße. Heute und auch morgen werden da jeweils 70.000 Besucher erwartet. Und da gibt es natürlich super viel zu sehen. Hessentagsreporterin Silvia Ritter schaut für uns schon mal auf einige Highlights an diesem Wochenende.
1: Viel Zeit einplanen sollte man für den Besuch in der Fuldaaue. Da liegt auch das große Gelände von Natur auf der Spur. Kochkäse kochen, Galloways bestaunen oder Kräutertöpfe kann man dort bemalen. Unter einem großen roten Zeltdach, da lässt sich eine gute Mittagspause einlegen. Regionale Köstlichkeiten kann man hier überall ringsherum probieren. Auch in den Fuldaauen liegt der Artistikbereich. Hier treten jeden Tag zwei Hochseilartisten auf. Hier kann man einfach mal den Atem anhalten und staunen beim Zuschauen. Jeden Tag um 13, 15 und 17 Uhr.
0: Ja, und kein Hessentag natürlich ohne Musik. Da bietet sich vor allem dann der morgige Sonntag an.
1: Dann ist nämlich der Tag der Musik. Der Sonntag startet mit einem ökumenischen Open-Air-Gottesdienst auf dem Fulderer Domplatz. Anschließend kann man sich einmal über die Hessentagsstraße treiben lassen. Barockmusik gibt es im Stadtschloss zu hören, Blasmusik im Festzelt der Bundeswehr und das Jugendsinfonieorchester Fulda spielt auf der Hessenbühne im Bierdorf. Insgesamt sind über 40 Musikvereine auf den Bühnen auf dem Hessentagsgelände zu sehen und zu hören.
0: Und auch in den Veranstaltungshallen und den Festzelten ist natürlich viel los.
1: Im Festzelt der Bundeswehr gegenüber vom HR-Treff wird heute der Tag der ehrenamtlichen Einsatzkräfte gefeiert und auch viele Landfrauen kommen aus ganz Hessen zum Landfrauentag. Morgen findet die Vereidigung von knapp 609 Polizeianwärtern statt. Da sieht man viele junge Polizisten mit ihren Familien hier auf dem Gelände. Und der Zoll versteigert morgen auch noch Fundsachen bei einer Zollauktion. Das ist auf der Bühne im Treffpunkt Hessen. Und da kann man vielleicht noch ein kleines Schnäppchen machen.
0: Ja, vielleicht. HR4-Reporterin Silvia Ritter mit den Tipps fürs erste Wochenende auf dem Hessentag. Danke dafür.
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2: Es kann noch mal so ein bisschen nass werden heute früh, vor allem in Nordhessen und in Osthessen. Im Süden und im Westen, da gibt es aber viel Sonne. Da ziehen noch mal so ein paar Quellwolken vorbei, da alles ohne Regen. Windig ist es heute überall und wir bekommen so Temperaturen zwischen 18 und 25 Grad. In Dautphe im Landkreis Marburg-Biedenkopf werden es 21 Grad, in Offenbach 24 und im Firnheim 25 Grad.
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2: Um einer Minute nach 9:30 die A480 Reiskirchen Richtung Gießen ist zwischen dem Reiskirchener Dreieck und Wettenberg wegen einer Baustelle bis Montag etwa um 5 Uhr in beiden Richtungen gesperrt. Örtliche Umleitungen sind eingerichtet. Sonst keine Meldungen. Gute Fahrt wünsche ich. Kommen Sie gut an.
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2: Hallo und guten Morgen zusammen. Schön, dass Sie da sind. Schön, dass Sie mit HR4 aufstehen. Vera John aus dem HR4-Team hat ein Reh im Garten gehabt. Das ist ja erstmal ganz niedlich, aber die haben auch so ein paar Dinge im Garten zerstört. Was da los war, erzählt sie uns gleich und wir gucken auch mal, wie wir vielleicht verhindern, dass die Rehe in unsere Gärten kommen. Haus und Garten gibt's gleich um 9:45.
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1: Ja, also meine Kollegin Vera John hatte jetzt einen wunderschönen Gast im Garten, ein Reh.
2: Ja, wir sind hin und weg gewesen. Es hat vielleicht 5 Meter entfernt von unserem Fenster gestanden, mitten im Beet. Und die ganze Familie war begeistert. Und dann ist sogar noch ein Kitz dazu gesprungen. Aber dann schaue ich genauer hin. Und was macht Mama Reh da? Sie frisst meine Rosen.
1: Ah, und schon war es nicht mehr ganz so schön.
2: Ich bin dann raus und habe mir das Schlamassel angesehen. Fast alle Knospen und jungen Triebe sind abgefuttert. Jetzt blüht nur die Kletterrose, weil da ist das Reh oben nicht hingekommen.
1: Okay, und was machst du da jetzt?
2: Das habe ich mich auch gefragt und erstmal rausgefunden. Rosen und Rehe, das ist kein Einzelfall. Auch andere haben das Problem. Besonders wenn man wie wir nah am Feld wohnt und keinen festen und hohen Zaun hat. Im Gartenhandel gibt es deswegen sogar Wildvergrämer zu kaufen. Also Spritzmittel, die Rehe angeblich nicht riechen mögen und dann wegbleiben.
1: Und hast du das ausprobiert?
2: Erstmal nicht, weil die Bewertungen im Internet, die sind sehr geteilt, ob es wirklich hilft, kostet halt auch ein bisschen was. Und dann bin ich auf Schafswolle gekommen.
1: Okay, Schafswolle?
2: Ja, ein Hausmittel. Es muss aber frisch geschorene, nicht gewaschene Wolle sein, die eben noch ordentlich nach Schaf riecht, weil das mögen die Rehe auch nicht. Und diese Wolle habe ich mir vom Bauern nebenan geholt und um die Rosen gebunden.
1: Okay, ja, und jetzt die Frage, funktioniert's?
2: Also bisher hat das Reh nicht mehr genascht. Ob es jetzt an der Wolle liegt oder Zufall ist, ich weiß es nicht, werde das aber natürlich genau beobachten.
1: Na dann viel Glück, Rehe lieben Rosen, also Vera hat's selbst erlebt.
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0: Eine aktuelle Meldung aus dem HFW-Verkehrszentrum. Vorsicht auf der A44 Dortmund Richtung Kassel. Zwischen Diemelstadt und Warburg liegt ein Plastikteil auf der Fahrbahn. Vera aus dem HFW-Team hat ja gerade erzählt, dass sie Rehe im Garten gehabt hat. Und Diane Steffens hat mir dann direkt auch erzählt, du hattest das auch schon mal.
1: Oh ja, das war mein erstes Häuschen mit meinem ersten Freund. Zusammen habe ich dort am Waldrand gelebt.
0: Ja, schön.
1: Und ich hatte regelmäßig Rehe im Garten. Und die haben auch leidenschaftlich gerne Rosen geschmatzt. Und die waren auch so frech dabei, die wussten doch, die macht sowieso nichts da, diese Frau Steffens, die können wir ganz in Ruhe weitermampfen. Und mich dabei auch immer noch angeguckt.
0: Also die hatten keine Angst vor dir?
1: Gar keine. Ich habe sie aber auch essen lassen.
0: Ja, okay, das ist ja nett. Aber bist du sie irgendwie dann wieder losgeworden?
1: Nein.
0: Oder? Nein, kann man einfach immer
1: Nein,
0: da.
1: Die kamen immer wieder, die Rehe. Jedes Jahr aufs Neue und immer neue. Also ich habe wahrscheinlich den halben Wald kennengelernt,
0: okay,
1: dort in der Zeit.
0: Schön. Dann Diane Steffens macht jetzt weiter ab 10 in einem rehfreien Studio. Also hier sehe ich zumindest noch keine Rehe.
1: Noch nicht.
0: Obwohl wir ja auch so ein bisschen im Grünen hier senden. Naja, gut. Diane Steffens macht weiter ab 10 durch den Vormittag und den Mittag geht's mit ihr. Ich wünsche jetzt noch ein ganz schönes, entspanntes Wochenende.

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12: 10 Uhr. Dobrindt befürchtet verstärkt Drohnenangriffe auf Bundestagsgebäude. Zahl der Angriffe auf Obdachlose steigt. Erstes Hessentagswochenende beginnt. Das Wetter heute im Westen und Süden meist sonnig, sonst zeitweise wolkig, im Norden mit Schauern, 18 bis 25 Grad. Mein Name ist Sevilay Sarcı. Bundesinnenminister Dobrindt befürchtet, dass es Drohnenangriffe auf den Bundestag und andere Gebäude von Verfassungsorganen geben könnte. Der Rheinischen Post sagte er, Bundestagspräsidentin Klöckner habe bei ihm angefragt, ob die Bundespolizei die Gebäude schützen könne. Laut Dobrindt geht das aber nur temporär, als Amtshilfe. Für die Abwehr fest zuständig ist eigentlich die Berliner Landespolizei. Die Zahl der Straftaten gegen obdachlose Menschen in Deutschland ist deutlich gestiegen. Das geht nach einem Bericht der Rheinischen Post aus Angaben des Innenministeriums hervor. Aus der Nachrichtenredaktion Steffi Linkscheid.
13: 2025 hat es 17% mehr Straftaten gegen Obdachlose gegeben. Insgesamt waren es über 2500. Und die Dunkelziffer liegt laut Experten noch höher, denn die meisten Opfer zeigen die Taten gar nicht erst an. Die Bundestagsabgeordnete Miro von den Linken spricht daher von einer Spitze des Eisbergs und einer, Zitat, Gewalteskalation gegen wohnungslose Menschen.
12: Die Wirtschaftsweise Grimm kritisiert die Reformpläne der Bundesregierung. Diese reichten bei weitem nicht aus, um Deutschland wieder auf einen dynamischen Wachstumspfad zu bringen, sagte Grimm der Welt am Sonntag. Ihrer Ansicht nach ist der technologische Fortschritt der entscheidende Hebel für nachhaltiges Wachstum. Aber genau der werde systematisch ausgebremst. Sie forderte mehr Deregulierung und einen flexiblen Arbeitsmarkt. Erstes Wochenende beim Hessentag. In Fulda werden pro Tag 70.000 Besucherinnen und Besucher erwartet und ihnen wird einiges geboten. HR-Reporterin Silvia Ritter.
14: Beim heutigen Ehrenamtstag dankt Ministerpräsident Boris Rhein unter anderem den Einsatzkräften der Feuerwehr, aber auch den hessischen Landfrauen für ihr gesellschaftliches Engagement. Musikalisch wird es dann morgen. In der Domplatz-Arena findet ein ökumenischer Open-Air-Gottesdienst mit 300 Musikern statt. Beim Tag der Polizei werden 580 neue Polizeianwärter vereidigt. Am Abend wird im HR-Treff beim Public Viewing das erste Spiel der deutschen Mannschaft zur Fußball-Weltmeisterschaft übertragen.
12: Bei einem Brand in einem Wohnhaus in Eltville im Rheingau musste ein Bewohner von der Feuerwehr gerettet werden. Er war schon aus dem brennenden Haus heraus, da rannte er noch einmal hinein, wohl um eine Katze zu retten. Er und das Tier wurden von den Einsatzkräften herausgeholt. Die Fußball-Weltmeisterschaft ist nach Mexiko auch in Kanada und den USA eröffnet worden. Erst gab es Shows, dann haben die Co-Gastgeber ihre ersten Spiele absolviert und ihre ersten Punkte geholt. Aus dem WM-News-Team Silke Heine.
15: Vor den Augen von Außenminister Marco Rubio feierten die US-Boys in Los Angeles einen nie gefährdeten 4:1-Erfolg gegen Paraguay. Für die große Show vor Anpfiff hatte unter anderem Popstar Katy Perry gesorgt. Auch Kanada kann weiter vom erstmaligen Einzug in eine WM-KO-Runde träumen. Der Co-Gastgeber, der bei seiner Eröffnungsfeier

0: Sonnenschein, ein paar Wolken, meist trocken bis 22 Grad. Und am Dienstag wird es noch wärmer bis 27 Grad.
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0: Bitte Vorsicht auf der A6 Mannheim Richtung Heilbronn. Zwischen Mannheim-Sandhofen und Firnheimer Dreieck steht ein defekter Pkw auf dem linken Fahrstreifen. Vorsicht bitte auch auf der A44 Dortmund Richtung Kassel. Zwischen Diemelstadt und Warburg liegt ein Plastikteil auf der Fahrbahn. Und Vorsicht auf der A44 Dortmund Richtung Kassel. Zwischen Zierenberg und Kassel-Bad Wilhelmshöhe eine ungesicherte Unfallstelle auf dem linken Fahrstreifen. Die A480 Reiskirchen Richtung Gießen ist zwischen dem Reiskirchener Dreieck und Wettenberg wegen einer Baustelle bis Montag etwa 5 Uhr in beiden Richtungen gesperrt. Örtliche Umleitungen sind eingerichtet. Und noch ein Hinweis: Besuchern des Hessentages in Fulda wird empfohlen, öffentliche Verkehrsmittel zu nutzen. Bei der Anreise mit Pkw folgen Sie bitte den Beschilderungen zu den ausgewiesenen Parkplätzen. Und Informationen rund um den Hessentag finden Sie im Internet unter www.hessentag-fulda.de.
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0: Das Wochenende ist da, Zeit, alles ein bisschen ruhiger anzugehen und zu entspannen. Nur die Gitte nicht, die hat immer noch Lampenfieber.
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0: Wenn ein Unfall passiert, egal ob in der Luft, auf dem Wasser oder an Land, im Notfall kommt der Rettungsdienst und hilft einem. Das, was die Notfallsanitäter in der Ausbildung lernen, das kann von Bundesland zu Bundesland ein bisschen unterschiedlich sein. Und deshalb hatte Tom Bührmann eine Idee, die Deutschen Meisterschaften der Rettungsdienstschulen. Heute gibt es die zum ersten Mal in Kassel und die Aufgaben sind ziemlich spannend. Klar, geht natürlich um Kraft und Kondition, aber auch die grauen Zellen werden gefordert, sagt Tom Bührmann.
1: Wir haben beispielsweise Parcours, wo es um das Körperliche geht, also wo eine Person, ein Dummy gerettet werden muss über eine gewisse Strecke aus einer Gefahrensituation. Wir gehen mit Notfallrucksäcken und Equipment hoch in die dritte Etage, wo es keinen Fahrstuhl gibt im Altbau und müssen dann schnellstmöglich auch mit einem Ruhepuls von 140 einen Säugling beatmen vielleicht. Und das wird hier so ein bisschen abgebildet als so körperliche Aufgaben. Wir haben was ganz Kreatives. Als Dokumentarstadt Kassel haben wir ein sogenanntes EKG-Seum. Dort werden verschiedene EKG-Rhythmen als Exponate, wie hier bei der Kunstausstellung beispielsweise mal dargestellt. Naja, Besonderheiten in einem EKG, wie zum Beispiel, dass ein Doppelschlag auftritt, nenne ich das jetzt mal. Da ist es so, dass man den erkennen muss. Und der ist hier zum Beispiel vielleicht mit Bauklötzen gebaut oder gemalt in einem Bild wiederzufinden. Also das heißt, um die Ecke denken, das wäre so eine fachlich kreative Aufgabe.
0: Tom hat auch erzählt, warum so ein Wettkampf wichtig ist.
1: Es geht darum, den Auszubildenden etwas auch zu bieten, wenn wir natürlich diesen Luxus haben, dann eine Vergleichbarkeit herzustellen oder einen gemeinsamen Austausch zu machen. Aber der Fokus liegt hier ganz besonders auf den Auszubildenden, dass die hier ja Spaß und Ernst zugleich haben. Ja, uns fehlt so ein bisschen der Vergleich zwischen anderen Bundesländern. Wir wissen manchmal gar nicht, Mensch, wo ist denn der Schwerpunkt? Oben in Hamburg oder unten im Süden in München beispielsweise.
0: Ja, und heute geht's also in Kassel los. Wie sieht's mit der Vorfreude aus?
1: Ich freue mich natürlich an dem heutigen Tag, wo die Eröffnungsfeier und der Wettkampf da ist, dahin, dass das ein super gut ist, weil es ein super Vergleich ist, weil wir von Nord nach Süd alles haben. Und ich bin sehr gespannt und ich weiß auch, dass sich ganz viele Teams hier intensiv darauf vorbereitet haben. Also das heißt, wir haben Bundesländer, die haben hier über Monate lang trainiert und ich bin sehr gespannt, wer am Ende den Pokal hier in den Himmel reckt, was das angeht.
0: 20 Teams von Notfallsanitäter-Azubis aus ganz Deutschland treten heute in Kassel gegeneinander an, um gemeinsam zu lernen und sich über die Arbeit auszutauschen.

Der Samstagvormittag in HR4, jetzt mit einer Liebeserklärung. Sie kommt von Saskia Lepin und Daniel Sommer. Sie ist dann von der Saskia für den Daniel oder vom Daniel für die Saskia. Das weiß man nicht so genau. Ihre aktuelle Single, Immer wieder will ich wieder dich.

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2: Um 10.32 Uhr bitte Vorsicht auf der A7 Kassel Richtung Fulda zwischen Niederaula und Hünfeld-Schlitz. Denn dort liegen Gegenstände auf der Fahrbahn. Die A6 Mannheim Richtung Heilbronn, zwischen Mannheim-Sandhofen und dem Firnheimer Dreieck streckenweise stockender Verkehr. A44 Dortmund Richtung Kassel zwischen Bräuner und Kassel-Bad Wilhelmshöhe, 5 Kilometer Stau nach einem Unfall auf dem linken Fahrstreifen. Und die A480 Reiskirchen-Gießen ist zwischen dem Reiskirchener Dreieck und Wettenberg wegen einer Baustelle bis Montag etwa 5 Uhr in beiden Richtungen gesperrt. Örtliche Umleitungen sind eingerichtet.
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2: Ich bin ein großer Fan von ihrer Musik von Santiano und weil es vielen auch so geht, sind sie natürlich eine der erfolgreichsten Bands bei uns im Land. Lohnt sich auch auf jeden Fall, Santiano mal live zu sehen. Am 16. November, da sind sie zum Beispiel zu Gast in Kassel. Die Lieder der Freiheit gibt es jetzt.

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0: Morgen geht es ja auch für die deutschen Fußballer los bei der größten Weltmeisterschaft aller Zeiten. Gespielt wird ja in Kanada, Mexiko und in den USA. Und unser erstes Spiel gegen Curaçao ist in den USA. Wenn Sie sich jetzt fragen, Curaçao bei einer WM. Ina Reckziegel aus dem HR4-Team hat jetzt einige spannende Fakten für uns.
1: Das kleinste Land des Turniers.
2: Genau, das ist Curaçao. Der Inselstaat in der Karibik hat gerade mal rund 160.000 Einwohner. Das sind etwas weniger Menschen, als in Darmstadt leben. Curaçao ist auch zum ersten Mal überhaupt bei einer Fußball-WM dabei. Und, interessant zu wissen, die Menschen, die auf Curaçao leben, haben die niederländische Staatsbürgerschaft. Curaçao ist seit 2010 aber ein eigenständiges Land.
1: Das Rekordstadion.
2: Das Estadio Azteca in Mexiko-Stadt ist am häufigsten bei einer Fußball-Weltmeisterschaft vertreten. Es ist weltweit das einzige Stadion, in dem bei drei verschiedenen WM-Turnieren gekickt worden ist, nämlich 1970, 1986 und jetzt 2026.
1: Der Sticker-Wahnsinn.
2: Mit 48 Teams treten so viele Mannschaften bei einer WM an wie nie zuvor. Das bedeutet auch für alle Fans der bunten Sammelalben, es werden rekordverdächtig viele Aufkleber gebraucht. Um das offizielle Stickeralbum voll zu bekommen, braucht man insgesamt 980 Aufkleber. Zum Vergleich, bei der letzten WM waren es noch 670.

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6: 11 Uhr. Dobrindt befürchtet verstärkt Drohnenangriffe auf Bundestagsgebäude. Zahl der Angriffe auf Obdachlose steigt. Immer mehr Menschen verzichten laut Umfrage aufs Autofahren. Das Wetter heute im Westen und Süden meist sonnig, sonst zeitweise wolkig, im Norden mit Schauern, 18 bis 25 Grad. Mein Name ist Christine Schumann. Drohnenangriffe auf den Bundestag in Berlin und andere Gebäude der Verfassungsorgane, die befürchtet Bundesinnenminister Dobrindt. In der Rheinischen Post spricht er von einer steigenden Gefahr. Aus der Nachrichtenredaktion Andreas Gerlach.
7: Dobrindt sagt, es habe eine wachsende Zahl von Drohnensichtungen gegeben. Deshalb habe Bundestagspräsidentin Klöckner bei ihm angefragt, ob die Bundespolizei mit ihrer neuen Drohnenabwehreinheit die Gebäude schützen könne. Laut Dobrindt geht das aber nur temporär als Amtshilfe. Denn für die Abwehr eigentlich zuständig sei die Berliner Landespolizei. Die Bundestagsverwaltung habe dort schon um ein wirksames Konzept zur Drohnenabwehr gebeten. Es soll schon erste Gespräche gegeben haben.
6: Es gibt immer mehr Straftaten gegen Obdachlose in Deutschland. Die Rheinische Post berichtet von Angaben des Innenministeriums, wonach im letzten Jahr rund 2560 Delikte registriert wurden. Das sind 17% mehr als noch im Jahr davor. Mehr als 2000 Straftaten richteten sich gegen obdachlose Männer. In rund 500 Fällen waren Frauen betroffen. Laut Kriminalstatistik wurden 9 obdachlose Menschen bei gewalttätigen Angriffen getötet. Die Spritpreise in Deutschland sind hoch, deshalb lässt ein Drittel der Menschen ihr Auto öfter stehen. Das ist das Ergebnis einer Umfrage des Marktforschungsinstituts YouGov. Aus der Nachrichtenredaktion Annika Hennig.
8: Bei den unter 30-Jährigen sind es sogar etwas mehr. Über 40% der rund 3000 Befragten geben an, dass sie in den letzten 12 Monaten weniger Geld übrig hatten, nach Abzug der Fixkosten. Fast die Hälfte der Befragten glaubt, dass sich ihre finanzielle Lage spürbar verbessern würde durch eine Senkung der Mehrwertsteuer. Gut 30% sagen das Gleiche über eine Spritpreisbremse. Noch bis Ende Juni gilt der Tankrabatt.
6: Die Diäten im Bundestag steigen dieses Jahr wegen der angespannten Haushaltslage nicht. Im Hessischen Landtag sieht das anders aus. Ab Juli erhalten die Abgeordneten mehr Geld. Die Erhöhung ist offiziell veröffentlicht worden. Danach steigen die Grundbezüge um 4,3% auf 10.362 Euro, gekoppelt an die Entwicklung der Nettoverdienste in Hessen. Die SPD-Fraktion lobt das Modell. Es habe frühere Debatten über Diätenerhöhungen erfolgreich beruhigt. Bei der Fußball-WM sind jetzt mit Mexiko, Kanada und den USA alle Gastgeberländer ins Turnier gestartet. Ab heute Abend gibt es dann gleich 4 Spiele. Am frühen Morgen unserer Zeit trifft Haiti auf Schottland und Australien spielt gegen die Türkei. Als erstes gibt es ab 21 Uhr die Partie Katar gegen die Schweiz. Aus dem WM-Studio Silke Heine.
9: Die Schweizer hoffen gegen den Gastgeber der letzten WM gleich auf ein Ausrufezeichen. Außerdem startet Brasilien die nächste Jagd auf den 6. WM-Titel. Erster möglicher Stolperstein ist Afrikameister Marokko. Die deutsche Nationalmannschaft bestreitet heute ihr Abschlusstraining vor dem WM-Auftakt morgen gegen Curaçao. Die Abschlusspressekonferenz mit Bundestrainer Nagelsmann und Alexander Pavlovic findet nach einem 2,5-stündigen Flug dann schon am Spielort Houston statt.
6: Das waren die Nachrichten.
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10: Viel Sonnenschein gibt es heute im Süden und im Westen. Sonst auch mal ein paar dichtere Wolken und einzelne Schauer können auch mit dabei sein. Die Temperaturen klettern auf bis zu 18 Grad in Willingen und bis 25 werden es im Ried. Dazu ist es sehr windig heute, können auch einzelne stürmische Böen auf den Bergen dabei sein. Morgen Sonne, dichte Wolken im Wechsel. Meist ist es trocken, gibt dann nur noch ganz vereinzelt mal einen Schauer im Nordosten. Und die Temperaturen, die Höchstwerte morgen 15 bis 22.

0: Wegen einer Baustelle bis Montag etwa 5 Uhr in beiden Richtungen gesperrt. Örtliche Umleitungen sind eingerichtet.
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0: Der Samstagvormittag, ja, windig wird das heute. Wenn Sie also grillen möchten, machen Sie das schön windgeschützt, sonst fliegt noch das Würstchen vom Rost. Unterm Dach ist vielleicht eine ganz gute Idee.

0: Am Wendepunkt heißt sie. Die letzte Ausstellung im Deutschen Ledermuseum in Offenbach vor der großen Sanierung. Es ist eine Reise durch die bewegte Geschichte des Museums und hr4-Reporter Wolfgang Hetfleisch ist für uns schon mal durch die Ausstellung geschlendert.
1: Das Offenbacher Ledermuseum war schon früher einen Besuch wert. Das zeigt die neue Ausstellung dort auch filmisch mit einer Episode der Museumsratten, einer frühen Schwarz-Weiß-Serie der Augsburger Puppenkiste. Leonie Wiegand, die aktuelle Ausstellung mitkuratiert hat, klärt auf.
2: Das ist ein Rattenvater, der mit seinen beiden Söhnen Museen nachts erkundet. Man sieht aus einem sehr schönen Blickwinkel, wie hat es hier in den 60er Jahren ausgesehen und was wollte man über die Puppenkiste vermitteln.
1: Wie die Marionetten damals mit den Exponaten umgegangen waren, würde das Museum heute aber nicht mehr erlauben. Schon der bildungsbeflissene Rattenvater rief seinen Junior seinerzeit zur Ordnung, als der in zwei Ausstellungsstücken herumlief.
3: Franz Josef, sofort stellst du die schwarzen Seidenstiefel der Kaiserin Elisabeth von Österreich wieder an ihren Platz.
4: Ach, der Sissi haben die gehört?
1: In der neuen Ausstellung geht's ausnahmsweise nicht so sehr um Exponate aus dem riesigen Fundus. Im Mittelpunkt steht das Museum selbst. Direktorin Ines Florschütz fasst zusammen.
5: Von der Gründung über den Einzug hier in das alte Lagerhaus 1938, dann Wiedereinzug nach dem Zweiten Weltkrieg, große Erweiterung 61, 81, dann ab 2014 eine inhaltliche Wende, dass wir die Sammlung ganz neu interpretiert haben.
1: Durch Archivmaterial, Fotografien und Dokumente werden auf den drei Etagen die Epochen des Hauses und dessen Wandel lebendig. An 11 Stationen mit interaktiven Bildschirmen lassen sich einzelne Themen vertiefen, von der Kunst des Schattenspiels bis zu Offenbachs Historie als Lederstadt. Es ist die letzte große Schau, bevor das Ledermuseum ein neues Gesicht bekommt. Bund und Land Hessen kommen für mehr als 30 der 42,6 Millionen Euro auf, die Sanierung und Modernisierung kosten sollen. Während die letzte Ausstellung im alten Ambiente anläuft, blickt Ines Florschütz schon mal Richtung Horizont.
5: Das sehe ich als die große Chance, nicht nur für das Museum an sich, sondern auch für die Stadt Offenbach. Es kann ein Leuchtturm werden.
1: Damit der Geschichte des Deutschen Ledermuseums, auf die neue Ausstellung zurückschaut, ein starkes neues Kapitel hinzugefügt werden kann.
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Udo Jürgens bleibt noch bis zum Frühstück. Ja, jetzt wird aus Frühstück wohl eher ein Brunch. Hatten wir übrigens hier in HF4 heute Morgen auch. Das machen wir manchmal so. Jeder aus dem Team, der Dienst hat am Wochenende, der bringt was mit. Und zack, kommt ein schönes Frühstücksbuffet zusammen. So startet sich's auch viel schöner ins Wochenende mit einem gemeinsamen Frühstück. Jetzt geht's aber schon langsam Richtung Mittagessen. Also zumindest die ersten Vorbereitungen.

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1: Um 11.32 Uhr, da haben wir die A6 Mannheim Richtung Heilbronn zwischen Mannheim-Sandhofen und dem Pfirnheimer Dreieck streckenweise stockender Verkehr. Die A7 Fulda Richtung Würzburg zwischen Fulda Dreieck und Bad Brückenau-Volkers 3 Kilometer Stau ab der Raststätte Utrichshausen. Die A44 Dortmund Richtung Kassel zwischen Bräuna und Zierenberg 4 Kilometer Stau, die Unfallstelle ist geräumt. Und die A480 Reiskirchen Richtung Gießen, die ist zwischen dem Reiskirchner Dreieck und Wettenberg wegen einer Baustelle bis Montag um 5 Uhr in beiden Richtungen gesperrt. Örtliche Umleitungen sind eingerichtet.
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1: Und mit Ihnen. Schön, dass Sie mit dabei sind. Severin habe ich jetzt für Sie. Une banque, une arbre, une rue.

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1: Ja, und so ein Lieblingslokal, das ist ein Ort zum Wohlfühlen. Da kann man natürlich lecker essen. Und man kann einfach eine gute Zeit verbringen. Für Caroline Lidola ist dieser Ort das Café Zeitlos in Gießen. Und ich wollte von ihr wissen, warum und wie sie drauf gekommen ist.
2: Ich hatte es durch Zufall entdeckt. Es war ein Sonntag und ich wollte mit einem Freund was essen gehen, was frühstücken gehen. Und dann hatten wir einfach entschieden, uns das anzugucken. Und wir sind ins Café Zeitlos gegangen. Das ist nämlich ein sehr schönes Café. Es gibt immer am Wochenende Brunch und Frühstück. Und inzwischen muss man sich fast sogar anmelden, weil es sehr viele Leute interessiert und weil es einfach so schön ist. Es hat mir von der ersten Minute an gefallen. Es gibt eine sehr große Auswahl. Es ist ein sehr kleines Café, inhabergeführt. Man hat alles, was man sich vorstellen kann, von süßen Sachen, herzhaften Sachen. Und die Inhaber sind auch einfach sehr freundlich und sehr lieb.
1: Und was macht die besondere Stimmung im Café Zeitlos aus?
2: Ich finde, es ist gerade dieses kleine Familiäre, was es so schön macht. Und man hat einfach die Möglichkeit, mit den anderen Gästen zu interagieren. Es gibt auch eine Carrera-Bahn. Es gibt eine kleine Ecke mit Spielzeug für Kinder. Das ist auch sehr beliebt. Auch gerade der Inhaber, man kann sehr gut mit ihm reden. Er nimmt sich sehr viel Zeit für die Gäste. Und wie der Name auch sagt, Café Zeitlos. Man vergisst sehr schnell die Zeit und kann da sehr viel Zeit verbringen. Ich finde es sehr schön.
1: Was sind das denn für Leute, die dorthin gehen und die Zeit vergessen?
2: Ich denke, es sind vor allen Dingen Familien. Ich habe da schon einige Familien gesehen, auch mit Kindern. Wie gesagt, es gibt auch sehr viel Spielzeug für die Kinder. Und ja, auch Pärchen, alte Leute, junge Leute. Es ist eine gute Mischung aus allen möglichen Leuten, würde ich sagen.
1: Und Sie haben ja schon die Carrera-Bahn angesprochen. Das ist ja schon für ein Café ein außergewöhnliches Highlight, oder?
2: Auf jeden Fall. Ich muss zugeben, ich habe sie noch nicht selber probiert, aber es sieht noch sehr viel Spaß aus.
1: Also das wird aber dann allerhöchste Zeit, dass Sie auch mal Carrera-Bahn spielen. Ich kann nur sagen, auf einmal angefangen, da kann man nicht mehr mit aufhören. Wann sind Sie denn am liebsten im Café Zeitlos?
2: Ich finde es am schönsten um die Mittagszeit. Also das Café hat meistens nur am Wochenende offen. Genau, man muss auch manchmal einen Platz reservieren. Wie gesagt, es kann sehr voll werden. Aber um die Mittagszeit zu einem späten Frühstück, so ein Brunch, da hat man dann noch sehr viel Zeit, um den Tag anfangen zu können und vergehen zu lassen.
1: Wenn auch Sie mal im Café Zeitlos in Gießen frühstücken möchten oder wenn Sie sich für unsere vielen, vielen anderen Lieblingslokale interessieren, auf hr4.de haben wir eine interaktive Hessenkarte mit rund 1.500 Lokalen für Sie. Ich danke Ihnen, Caroline, und viel Spaß beim nächsten Brunch im Café Zeitlos.
2: Danke Ihnen.
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gibt eine aktuelle Verkehrsmeldung in HR4. Bitte Vorsicht in Frankfurt und im Main-Taunus-Kreis. Auf der L3005 zwischen Nordwestkreuz, Frankfurt und Eschborn-Ost befinden sich Personen auf der Fahrbahn. Fahren Sie dort bitte vorsichtig.

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7: 12 Uhr. Institut der deutschen Wirtschaft erwartet deutlich größere Fachkräftelücke. Dobrindt befürchtet mehr Drohnenangriffe auf Bundestagsgebäude. Zahl der Angriffe auf Obdachlose steigt. Das Wetter im Westen und Süden meist sonnig, sonst zeitweise wolkig, im Norden mit Schauern bis 25 Grad. Mein Name ist Christine Schumann. Der Fachkräftemangel in Deutschland dürfte sich in den kommenden Jahren deutlich stärker verschärfen als bisher angenommen. Davon geht das Institut der deutschen Wirtschaft aus. Aus der Nachrichtenredaktion Lisa Küpper.
8: Das IW schätzt, dass bis 2036 rund 4,3 Millionen Arbeitskräfte fehlen werden. Noch vor 2 Jahren war das Institut von einer Differenz von knapp 3 Millionen ausgegangen. Als Gründe für den Anstieg nennt das IW die immer älter werdende Bevölkerung sowie die geringe Zuwanderung, bedingt unter anderem durch die Migrationswende der Bundesregierung. Außerdem nehme das Interesse an Deutschland wegen der anhaltend schwachen Wirtschaft ab.
7: Bundesinnenminister Dobrindt befürchtet, dass es Drohnenangriffe auf den Bundestag und andere Gebäude von Verfassungsorganen geben könnte. Der Rheinischen Post sagte er, Bundestagspräsidentin Klöckner habe bei ihm angefragt, ob die Bundespolizei die Gebäude schützen könne. Laut Dobrindt geht das aber nur temporär als Amtshilfe, denn eigentlich ist die Berliner Landespolizei für die Abwehr zuständig. Es gibt immer mehr Straftaten gegen Obdachlose in Deutschland. Die Rheinische Post berichtet von Angaben des Innenministeriums, wonach im letzten Jahr rund 2560 Delikte registriert wurden, 17% mehr als noch im Jahr davor. Mehr als 2000 Straftaten richteten sich gegen obdachlose Männer. In rund 500 Fällen waren Frauen betroffen. Über 20 Millionen Rentnerinnen und Rentner bekommen in diesen Tagen gute Nachrichten per Post. Per Brief werden sie ab heute über die Rentenerhöhung informiert, die es ab dem 1. Juli gibt. ARD-Reporterin Maike Kreber.
9: 4,24% mehr Geld bekommen die Empfänger. Ende April hatte die Bundesregierung die Erhöhung beschlossen. Der Bundesrat hat nun grünes Licht gegeben. Damit steigen die Altersbezüge schon zum 4. Mal in den letzten 5 Jahren so stark. Immer zum 1. Juli eines Jahres wird der Rentenwert angepasst. Auch in rund 200 Länder gehen etwa 1,5 Millionen Briefe zu Rentenberechtigten, die im Ausland wohnen.
7: In Kassel ist Taxifahren ab heute teurer. Nach Angaben der Stadt bleibt die Grundgebühr zwar bei 4 Euro, pro Kilometer sind jetzt aber 2,80 Euro fällig und damit 70 Cent mehr als bisher. Grund seien die deutlich gestiegenen Spritpreise. Der Taxiverband Hessen kritisiert die Preiserhöhung allerdings. Wichtiger sei, dass die Kommunen strenger kontrollieren, ob Konkurrenten wie Uber und Bolt die gesetzlichen Rahmenbedingungen einhalten. In Hessen gibt es an diesem Wochenende viele Aktionen zum Tag des Gartens. Zahlreiche private Gärten sind nur heute und morgen geöffnet für Besucher. HR-Reporter Stefan Pommerenke.
10: Viele Gartenvereine machen mit, im Odenwald oder auch in Nordhessen. Im Kreis Waldeck-Frankenberg können über 30 private Gartenparadiese besichtigt werden. In der Rhön öffnet der riesige Garten der alten Doktorsvilla in Oberelsbach bei Gersfeld. Besucher dürfen dort auch picknicken. Und im Kloster Eberbach im Rheingau steigt zum ersten Mal das fürstliche Gartenfest. An beiden Tagen von 10 bis 18 Uhr.
7: Das waren die Nachrichten.
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9: Viel Sonnenschein im Süden und Westen. Ansonsten sind noch mal ein paar dichte Wolken am Himmel und die bringen noch einzelne Schauer. Die Temperaturen dazu 18 bis 25 Grad. Dazu wird es heute sehr windig, sind auch einzelne stürmische Böen auf den Bergen möglich. Morgen Sonne und dichte Wolken wechseln sich da ab. Meist ist es trocken, gibt nur ganz vereinzelt mal einen Schauer. Im Nordosten vor allen Dingen die Temperaturen morgen 15 bis 22 Grad. Montag, Dienstag, Montag Sonnenschein, ein paar Wolken, meist trocken bis 22 Grad. Und am Dienstag wird es noch wärmer bis 27 Grad.
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9: Bitte Vorsicht, auf der A7 Fulda Richtung Kassel zwischen Fulda-Dreieck und Fulda-Mitte liegt eine Plane auf der Fahrbahn. Dann die A6 Mannheim Richtung Heilbronn zwischen Mannheim-Sandhofen und Firnheimer Dreieck streckenweise stockender Verkehr. Dort steht ein defekter Pkw auf dem linken Fahrstreifen. A7 Fulda Richtung Würzburg zwischen Fulda-Dreieck und Bad Brückenau-Volkers 3 Kilometer Stau ab der Raststätte Utrichshausen. Und die A480 Reisk-

Also ich denke jedes Mal, vielleicht doch wieder. Wenn es Ihnen genauso geht, wir stellen gleich Simba vor und vielleicht ist ja Ihr Zuhause genau das Richtige für ihn.

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1: Ja, und er ist schon ein echter Hingucker, der Kater Simba. Leuchtend gelbe Augen und dazu noch ein schönes graues Kuschelfell. Und ganz wichtig, neben all diesen Äußerlichkeiten hat er auch einen sehr anhänglichen und ausgeglichenen Charakter. Der knapp ein Jahr alte Ragdoll-Mix lebt derzeit im Tierheim in Limburg und wartet auf Menschen, die ihm ein schönes Zuhause geben. Wie der verschmuste Jungkater tickt, was er sich von seinem neuen Zweibeinern wünscht und warum er nicht allein sein sollte, das weiß jetzt HR4-Reporterin Christine Siepe.
2: Komm her, Simba. Komm her, bist ein bisschen ängstlich, gell?
3: Eine neue Umgebung, fremde Menschen und jede Menge ungewohnte Eindrücke. Inmitten all dessen genießt Simba die sanften Streicheleinheiten von Tierpflegerin Kerstin Nerpiontek. Erst vor 2 Wochen musste ihn seine Besitzerin aus gesundheitlichen Gründen im Tierheim Limburg abgeben. Seitdem steht für den knapp ein Jahr alten, bildschönen Langhaarkater mit dem grauen Fell vieles auf Anfang. Wer Simba kennenlernt, merkt jedoch schnell, hinter seiner vorsichtigen Neugier steckt ein besonders liebenswerter Charakter. Tierpflegerin Kerstin Nerpiontek beschreibt ihn so.
2: Ausgeglichen, ruhig, sucht menschlichen Kontakt. Lässt sich gerne streicheln, also ist eine Katze, die überall gerne dabei sein möchte.
3: Als Ragdoll-Mix bringt Simba viele typische Eigenschaften dieser beliebten Katzenrasse mit. Er ist ruhig, ausgeglichen und sucht die Nähe zu Menschen. Ragdolls gelten als besonders verschmust und anhänglich. Eigenschaften, die auch Simba im Tierheim jeden Tag zeigt. Weil er langes Fell hat, gehört allerdings auch tägliche Fellpflege dazu. Das scheint ihn aber überhaupt nicht zu stören, ganz im Gegenteil.
2: Wir kämmen ihn jeden Morgen, er liebt es und er wartet schon drauf, dass wir kommen mit der Bürste.
3: Bisher hat Simba ausschließlich in einer Wohnung gelebt. Neue Reize und Spielzeug sind für ihn ungewohnt.
2: Er ist halt reine Wohnungskatze. Freigang kennt er gar nicht. Wir haben es auch noch nicht in unserem gesicherten Freigang ausprobiert. Dafür war es noch zu kurz, dass der hier ist. Aus Spielzeug kennt er nicht, das kennt er halt alles nicht. So elektrische Spielsachen machen ihm Angst.
3: Trotzdem ist Simba unkompliziert und eignet sich auch für Menschen, die noch nicht viel Erfahrung mit Katzen haben. Ganz alleine sollte er allerdings nicht leben.
2: Er sollte schon seine Katzenkumpels haben und sollte sich schon ein bisschen an anderen mit orientieren können.
3: Gesucht wird also ein Zuhause bei einer Familie oder bei Katzenfreunden. Sogar einen freundlichen Hund würde Simba wahrscheinlich aushalten. Hauptsache, der Kater ist nicht allein. Er braucht Gesellschaft und Menschen, die ihm Zeit, Nähe und regelmäßige Bürsteneinheiten schenken.
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4: Ich liebe im Radio das Wunschkonzert. Erstens, weil es nicht so grässlich an den Nerven zerrt. Zweitens, weil die Radioleute dann spielen, was wir wollen. Und nicht nur das, was sie meinen, dass wir hören sollen. Und zum Dritten, und das ist für mich das Schönste daran, weil man alle lieben Zeitgenossen grüßen kann. Ich grüße Klaus-Dieter in Lohne, meinen Zahnarzt und Mama Leone. Karl-Heinz Gieseler, Engelchen Susi und den dritten Mann und meinen inneren Schweinehund. Ich grüß meinen Onkel in Xanten, seinen Neffen und dessen Erbtanten, das Finanzamt in Down, alle molligen Frauen und auch sonst alle lieben Verwandten. Wo eine öffentliche Fernsehsendung ist, da setze ich mich ganz vorne ins Publikum mit Arg und List. Nicht, weil ich dort besser sehen kann, was da passiert, oder weil die Sendung mich so maßlos fasziniert. Nein, da vorne, da kommt man ins Bild von Zeit zu Zeit. Und dann springe ich auf und winke und ganz Deutschland weiß Bescheid. Ich grüße Frau Wiedjes auf Waldrum, Bert beim Bundler, die Zeit ist ja bald rum. Und dann grüße ich noch die Mutter der Nation und die Zeitansage im Telefon. Dina, Rosi und Kiki aus Schwerte, Brötchen Ingeborg, Elmer und Gerte, dicker Bärchen und Maus und die Oma zu Haus und die Schwägerin Dagmar in Lehrte. Ich lasse auch keine Straßenumfrage aus, na, da zieh ich dann vom Leder und die Sau lass ich raus. Und im Eifer packe ich mir dann das Mikrofon und dann kriegen es Regierung und Opposition. Und das Schachern und das Schummeln, das verurteile ich scharf. Und wenn ich außerdem noch eben etwas sagen darf, ich grüße Nachtschwester Brigitta und den ersten FC in Salzgitter, die freiwillige Feuerwehr der Männerchor, die Wüste Gabi und den kleinen Mann empor. Ich grüße Ivanka und Sergej in Neustadt am Rübenberge und den TÜV in Berlin und die Engeln in Wien und Schneewittchen und die 7 Zwerge. Alle in West und Ost

gibt eine aktuelle Verkehrsmeldung in HF4. Bitte Vorsicht auf der A3 Köln Richtung Würzburg. Zwischen Frankfurter Kreuz und Frankfurt Süd befindet sich ein Fahrradfahrer auf der Fahrbahn. Fahren Sie bitte vorsichtig.

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1: Um 12.32 Uhr bitte Vorsicht auf der A3 Köln Richtung Würzburg. Zwischen Frankfurter Kreuz und Frankfurt Süd befindet sich ein Fahrradfahrer auf dem Standstreifen. Fahren Sie da bitte vorsichtig. Dann die A6 Mannheim Richtung Heilbronn zwischen Mannheim-Sandhofen und dem Firnheimer Dreieck. Streckenweise stockender Verkehr wegen eines defekten Pkw auf dem linken Fahrstreifen. A7 Fulda Richtung Würzburg zwischen Fulda Dreieck und Bad Brückenau-Volkers. 2 Kilometer Stau ab der Raststätte Utrichshausen. Und die A480 Reiskirchen-Gießen ist zwischen dem Reiskirchner Dreieck und Wettenberg wegen einer Baustelle bis Montag etwa 5 Uhr in beiden Richtungen gesperrt. Örtliche Umleitungen sind eingerichtet.
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1: Und jetzt mit Kevin Johnson und Rock'n'Roll, I gave you the best years of my life.

0: Sonnenschein und Wochenende. Wir bleiben jetzt bei den schönen Dingen. Peter Küster aus dem hr4-Team weiß, was alles Gutes passiert ist diese Woche.
1: Oft entstehen ja gute Nachrichten aus schlechten. In Rüsselsheim gibt es jetzt eine Riesenwelle der Hilfsbereitschaft. Da hat ja am Montag ein Bauernhof gebrannt. Ställe, Maschinen und die Wohnung einer jungen Familie, alles kaputt. Landwirt und zwei Feuerwehrleute sind verletzt worden. Haben wir ja drüber gesprochen bei hr4. Jetzt läuft eine Riesenspendenaktion. Es soll ein Benefizkonzert geben. Und die rund 20 Kühe sind auch untergebracht bei einem befreundeten Bauern. Das ist echt ein Traum. Man buddelt rum und zack, findet man einen Schatz. So geschehen in Bad Camberg. Da im Kreis Limburg-Weilburg soll ein Solarpark gebaut werden. Und bei den Baggerarbeiten ist es passiert, beziehungsweise bei der routinemäßigen archäologischen Untersuchung. Statt nur auf Erde und Steine sind die Forscher auf ein keltisches Fürstengrab mit Goldschmuck, Waffen und kostbarem Geschirr aus Südeuropa gestoßen. Glückwunsch. Barmbashing ist ja so eine Art deutscher Volkssport. Hier kommt mal eine gute Nachricht von der Schiene. Und die guten Nachrichten sind da ja eher rar. Ach nee, ich fange jetzt nicht auch noch damit an. Also, das finde ich toll. In die Weingläser der Bordrestaurants kommt nicht die nächstbeste Billigplörre. Die Bahner sind da recht wählerisch. In Frankfurt sind diese Woche nämlich die neuen Weine präsentiert worden, die demnächst ausgeschenkt werden. Winzer haben sich mit ihren Tröpfchen beworben, dann ist blind verkostet worden und bei der Wahl ging es nicht nur um den Preis.

0: Ich finde es ein bisschen mutig, wie Michael Mayer hier auftaucht. Nicht nur, dass er Roller fährt in strömenden Regen die Woche, sondern heute bist du auch sowas von zuversichtlich und kommst kurzärmelig hier ins Studio.
1: Ja, der Sommer kommt zurück, habe ich gehört. Hast du das nicht auch erzählt?
0: Ich habe das erzählt, ja, aber ob der heute
1: gekleidet?
0: Schon kommt?
1: Na, also das geht doch schon. Das sieht doch schon ganz gut aus draußen. Neulich, also wirklich vorgestern, ne? Also da hat mich ja der Regenschauer sowas von erwischt. Es hat getrieft hier im Studio.
0: Hast ein Schwimmbad aus dem HR4-Studio gemacht.
1: Wirklich, meine Jacke ist heute noch nicht trocken, aber bis jetzt geht's. Also heute ging's, ich habe es heute wieder gewagt, ne? Und wenn das so bleibt, dann bin ich sehr zufrieden mit dem Wetter. Also, das wird so richtig schön wieder. Also und dieser Nachmittag sowieso.
0: Der kommt, der Sommer. Ja? Jetzt muss er kommen, Michael Mayer in kurzem Hemd und zuversichtlich HR 4 bis 5. Ich wünsche Ihnen viel Spaß dabei.
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7: 13 Uhr. Institut der Deutschen Wirtschaft erwartet deutlich größere Fachkräftelücke. Zahl der Angriffe auf Obdachlose steigt. Ehrenamtliche werden beim Hessentag gewürdigt. Das Wetter meist sonnig, sonst teilweise wolkig. Im Norden auch Schauer bis 25 Grad. Mein Name ist Christine Schumann. In Deutschland werden in den nächsten Jahren Millionen Arbeitskräfte fehlen, weil die Bevölkerung immer älter wird. Das Institut der Deutschen Wirtschaft rechnet inzwischen damit, dass die Lücke auf dem Arbeitsmarkt in den nächsten 10 Jahren auf rund 4,3 Millionen Menschen anwächst. Ein Grund sei, dass die Zuwanderung deutlich nachlasse. Bisher war die arbeitgebernahe Forschungseinrichtung von 3 Millionen fehlenden Arbeitskräften ausgegangen. Die Zahl der Straftaten gegen obdachlose Menschen in Deutschland ist deutlich gestiegen. Das geht nach einem Bericht der Rheinischen Post aus Angaben des Innenministeriums hervor. Aus der Nachrichtenredaktion Steffi Linkscheid.
8: 2025 hat es 17% mehr Straftaten gegen Obdachlose gegeben. Insgesamt waren es über 2500. Und die Dunkelziffer liegt laut Experten noch höher, denn die meisten Opfer zeigen die Taten gar nicht erst an. Die Bundestagsabgeordnete Miro von den Linken spricht daher von einer Spitze des Eisbergs und einer, Zitat, Gewalteskalation gegen wohnungslose Menschen.
7: Bundesinnenminister Dobrindt befürchtet, dass es Drohnenangriffe auf den Bundestag und andere Gebäude von Verfassungsorganen geben könnte. Der Rheinischen Post sagte er, Bundestagspräsidentin Klöckner habe bei ihm angefragt, ob die Bundespolizei die Gebäude schützen könne. Laut Dobrindt geht das aber nur temporär als Amtshilfe. Für die Abwehr fest zuständig ist eigentlich die Berliner Landespolizei. Die Bundestagsverwaltung habe dort schon um ein Konzept zur Drohnenabwehr gebeten. Fast jeder Dritte in Deutschland lässt sein Auto öfter stehen, wegen der hohen Spritpreise. Das hat eine YouGov-Umfrage ergeben. Die Befragten denken, dass vor allem diese zwei Dinge ihre finanzielle Lage verbessern würden. Eine Senkung der Mehrwertsteuer und eine Spritpreisbremse. Der aktuelle Tankrabatt gilt noch bis Ende des Monats. In Kassel ist Taxifahren ab heute teurer. Nach Angaben der Stadt bleibt die Grundgebühr zwar bei 4 Euro pro Kilometer, sind jetzt aber 2,80 Euro fällig und damit 70 Cent mehr als bisher. Grund seien die deutlich gestiegenen Spritpreise. Der Taxiverband Hessen kritisiert die Preiserhöhung allerdings. Wichtiger sei, dass die Kommunen strenger kontrollieren, ob Konkurrenten wie Uber und Bolt die gesetzlichen Rahmenbedingungen einhalten. Erstes Wochenende beim Hessentag in Fulda werden pro Tag 70.000 Besucherinnen und Besucher erwartet und ihnen wird einiges geboten. HR-Reporterin Silvia Ritter.
9: Beim heutigen Ehrenamtstag dankt Ministerpräsident Boris Rhein unter anderem den Einsatzkräften der Feuerwehr, aber auch den hessischen Landfrauen für ihr gesellschaftliches Engagement. Musikalisch wird es dann morgen. In der Domplatz-Arena findet ein ökumenischer Open-Air-Gottesdienst mit 300 Musikern statt. Beim Tag der Polizei werden 580 neue Polizeianwärter vereidigt. Am Abend wird im HR-Treff beim Public Viewing das erste Spiel der deutschen Mannschaft zur Fußball-Weltmeisterschaft übertragen.
7: Das waren die Nachrichten.
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10: Sonne, Wolken, im Norden einzelne Schauer kann es mal geben und windig. So sieht's aus. Immerhin wird's wieder wärmer als in letzter Zeit, bis 25 Grad heute Nachmittag. Morgen am Sonntag wird's wieder ein bisschen kühler, 15 bis 23 Grad. Dazu Sonne, am meisten im Süden. Und teilweise auch dichte Wolken sind unterwegs. Auch so ein paar Schauer sind möglich. Meistens wird es trocken bleiben. Und es ist weiter windig. Montag, Sonne und Wolken. Es bleibt trocken bis 22 Grad. Und dann kommt das Sommerwetter so langsam wieder richtig in Schwung. Am Dienstag schon bis 27 Grad bei Sonne und Wolken. Und ab Mittwoch geht es dann wieder an die 30 Grad Marke.
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10: Vorsicht auf der A3 Frankfurt Richtung Köln. Zwischen Frankfurter Kreuz und Kelsterbach liegen Gegenstände auf allen Fahrstreifen. A7 Fulda Richtung Würzburg. Zwischen Fulda A3 und Bad Brückenau-Volkers 2 Kilometer Stau ab der Raststätte Utrichshausen. Die A480 Reiskirchen-Gießen ist zwischen dem Reiskirchener Dreieck und Wettenberg wegen einer Baustelle bis Montag etwa 5 Uhr in beiden Richtungen gesperrt. Örtliche Umleitungen sind eingerichtet.
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10: Und schön, dass Sie auch mit dabei sind. Dann machen wir uns mal einen schönen, gemütlichen Samstagnachmittag. Viel Spaß wünsche ich Ihnen.
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0: Und im Radio gibt es jetzt eine aktuelle Meldung aus dem Verkehrszentrum. Vorsicht auf der A3 Frankfurt Richtung Würzburg zwischen Frankfurt Süd und Offenbach. Da sind zwei Fahrradfahrer auf dem Standstreifen unterwegs. Bitte aufpassen. Und auch aufpassen auf der A3 Frankfurt Richtung Würzburg. Am Offenbacher Kreuz in der Verbindung zur A661 Richtung Darmstadt gibt es eine ungesicherte Unfallstelle auf dem linken Fahrstreifen.
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0: Samstagnachmittag, HR4 bis 5, heute mit Michael Mayer, der Jens Schulenburg ist im Urlaub, ne? Und begibt sich in trübes, brackiges Wasser. Na, ich hoffe nicht, ne? Aber in brackiges Wasser haben sich vor 2 Jahren polnische Taucher begeben in der Ostsee. Kann man auf einem Video sehen, also ne, dieses nicht gerade schöne Wasser, dann Lichtstrahl einer Taschenlampe und ein versunkenes Segelschiff. Und es ist nicht besonders spektakulär, dieses Video. Dabei haben diese Taucher was Spektakuläres gefunden, nämlich Wasser im Wasser, wenn man so will. Ne? In diesem Schiff lagen nämlich zum einen Champagnerflaschen, aber auch Tonkrüge. Und die sind gefüllt mit Selterswasser, abgefüllt vor 170 Jahren bei uns hier in Hessen, in Niederselters im Kreis Limburg-Weilburg. Und 4 dieser Krüge sind jetzt genau dahin zurückgekehrt, ins Selterswassermuseum. Und unser Reporter Benjamin Müller hat sich die Krüge angeschaut.
1: Da sind sie also, 4 schwere Tonflaschen aus dem versunkenen Segelschiff in der Ostsee. Natürlich gesäubert und nicht mehr voll mit Algen und Schlamm. Sie sind in der typischen braun-roten Tonfarbe und in etwa so groß wie eine heutige Wasserflasche. Auf den Flaschen sind Siegel zu sehen. Wie die aussehen, beschreibt Museumsführerin Julia Westendorf.
2: Es ist einmal ein rundes Siegel, da steht Selters drin und unten drunter steht in der Schrift Herzogtum Nassau. Hinten kann man auch noch herausfinden, wo sie herkamen, also aus dem Kannebecker Land, aus dem Westerwald. Und hier unten ist zum Beispiel die Nummer 124. Das heißt, der 124. Krugbäcker dort hat diesen Krug hergestellt.
1: Die Krüge sind rund 170 Jahre alt und durch die Siegel lässt sich ihre Herkunft sehr genau zuordnen. Damals um 1850 rum wurde in Niederselters noch das Original Selterswasser abgefüllt und war absoluter Marktführer. Die Krüge, die in der Ostsee gefunden worden sind, sind noch fest verschlossen. Das heißt, drin ist das Original Selterswasser.
2: Also es kam ein Korken rein, dann wurde es mit einem Stoffläppchen umschlossen, mit Garn umwickelt und dann wurde es in Wachs oder Pech getaucht und man sieht hier oben drauf, das Wachssiegel ist auch noch intakt.
1: Bei einem anderen Fund von Tonkrügen aus der Nordsee hatte ein Chemiker festgestellt, dass das Wasser noch trinkbar ist. Der langjährige Museumsführer und ehemalige Bürgermeister von Selters, Norbert Zabel, hat es damals sogar probiert.
3: Es wäre aber nicht unbedingt ein Wasser, was man heute in der Gastronomie anbieten würde. Es war sehr salzig. Das kann ich also in diese Richtung nur sagen.
1: Das Mineralwasser von damals hatte einen ganz anderen Geschmack als das Wasser von heute.
2: Also die Leute, die das erste Mal trinken, die finden es sehr gewöhnungsbedürftig. Hat natürlich den Eisenanteil, der da nicht rausgefiltert ist. Das schmeckt so ein bisschen nach Blut. Ist natürlich sehr mineralisch, also sehr salzig und durch die natürliche Kohlensäure natürlich sauer.
1: Im Selterswassermuseum ist noch die Originalabfüllanlage von früher zu sehen und es gibt den sogenannten Haustrunk. Hier können sich die Besucherinnen und Besucher bald wieder vom Originalbrunnen das Ur-Selterswasser abzapfen, das auch in den gefundenen Flaschen ist. Die Anlage war zwar in den letzten 2 Jahren kaputt, soll aber bald wieder laufen.
0: Also wenn Sie altes Wasser probieren möchten im Museum, gibt's dann bald wieder dieses lecker altes Originalwasser aus Niederselters zum Probieren. Soll auch so schmecken wie das, was da vor 170 Jahren in die alten Krüge abgefüllt wurde. Wohlbekommt's, hoffentlich.

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0: Um 13.30 Uhr. Vorsicht auf der A3 Frankfurt Richtung Würzburg am Offenbacher Kreuz in der Verbindung zur A661 Richtung Darmstadt. Eine ungesicherte Unfallstelle auf dem linken Fahrstreifen. Und Vorsicht auf der A5 Frankfurt Richtung Kassel zwischen Frankfurt-Niederrad und Frankfurt-Westhafen. Da liegen Gegenstände auf der Fahrbahn. A7 Fulda Richtung Würzburg zwischen Fulda Dreieck und Bad Brückenau-Wildflecken 4 Kilometer stockender Verkehr. Und die A480 Reiskirchen-Gießen ist zwischen dem Reiskirchener Dreieck und Wettenberg wegen einer Baustelle bis Montag 5 Uhr etwa in beiden Richtungen gesperrt. Örtliche Umleitungen sind eingerichtet.
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0: Und es fährt ein Zug nach nirgendwo, hat Christian Andersen damals sicherlich anders gemeint. Heute freut man sich, ne, dass der Zug überhaupt fährt, egal wohin.

0: Gilbert aus Hallewin in HR4 am schönen Samstagnachmittag. Jetzt Olaf der Flipper. Also der Olaf ist ja echt ein sympathischer Typ, muss man ja mal sagen. Schon lange erfolgreich mit seiner Musik und vor nur gut einer Woche hat er sein neues Album Weltklasse rausgebracht und hat darüber mit meiner Frühkollegin Vivi Neuburg gesprochen, auch über seinen 80. Geburtstag. Da hat er nämlich von Fans unter anderem ein Fotoalbum geschenkt bekommen und dazu wollte Vivian auch noch ein bisschen mehr wissen.
1: Hast du da auch Bilder gefunden, an deren Entstehung du dich selbst gar nicht mehr erinnerst?
2: Ja, natürlich. Also die Fans, die haben, das war ein viereckiges Buch,
1: ja,
2: mit wunderschönen Bildern. Und das sind Bilder im Laufe der Zeit, wo die Fans geschossen haben. Die kenne ich gar nicht. Und dann habe ich das Buch bekommen und das sind so schöne Erinnerungen. Und da denke ich, Mensch, was haben wir als Flippers so alles erleben dürfen mit den Fans? Das war schon klasse.
0: Ja, und auch solo ist er ja viel unterwegs, der Olaf. Darf viel erleben und sein neues Album Weltklasse ist ja jetzt auch draußen. Und darauf spielen wir jetzt Hey Hey Marina.
2: Ja, hallo, ich bin der Olaf, euer Flipper. Ich wünsche ein schönes Wochenende mit HR4.

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8: 14 Uhr. Führender CDU-Politiker warnen vor Zusammenarbeit mit der AfD. Institut der deutschen Wirtschaft erwartet deutlich größere Fachkräftelücke. Dobrindt befürchtet mehr Drohnenangriffe auf Bundestagsgebäude. Das Wetter meist sonnig, sonst zeitweise wolkig, im Norden auch Schauer bis 25 Grad. Mein Name ist Theresia Tautz. In rund 3 Monaten sind wichtige Landtagswahlen in Ostdeutschland. Jetzt warnen mehrere CDU-Politiker ihre Partei vor einer Zusammenarbeit mit der AfD. ARD-Reporter Georg Schwarte.
9: In dem Moment, in dem die CDU der AfD die Hand reiche, sei sie kaputt, sagte der Vorsitzende des Arbeitnehmerflügels der CDU, Dennis Radke, der Frankfurter Allgemeinen Sonntagszeitung. Zwei führende CDU-Politiker aus Nordrhein-Westfalen werden noch deutlicher. CDU-Arbeitsminister Karl-Josef Laumann kündigte an, in einem solchen Fall die Partei zu verlassen. Nordrhein-Westfalens Innenminister Herbert Reul bezeichnete die AfD und ihr Denken als größte Gefahr für die Demokratie. Es gebe nur eine Haltung, dagegen nämlich.
8: In Deutschland werden in den nächsten Jahren Millionen Arbeitskräfte fehlen, weil die Bevölkerung immer älter wird. Das Institut der deutschen Wirtschaft rechnet inzwischen damit, dass die Lücke auf dem Arbeitsmarkt in den nächsten 10 Jahren auf rund 4,3 Millionen Menschen anwächst. Ein Grund sei, dass die Zuwanderung deutlich nachlasse. Bisher war die arbeitgebernahe Forschungseinrichtung von 3 Millionen fehlenden Arbeitskräften ausgegangen. Drohnenangriffe auf den Bundestag in Berlin und andere Gebäude der Verfassungsorgane, die befürchtet Bundesinnenminister Dobrindt. In der Rheinischen Post spricht er von einer steigenden Gefahr. Aus der Nachrichtenredaktion Andreas Gerlach.
10: Dobrindt sagt, es habe eine wachsende Zahl von Drohnensichtungen gegeben. Deshalb habe Bundestagspräsidentin Klöckner bei ihm angefragt, ob die Bundespolizei mit ihrer neuen Drohnenabwehreinheit die Gebäude schützen könne. Laut Dobrindt geht das aber nur temporär als Amtshilfe. Denn für die Abwehr eigentlich zuständig sei die Berliner Landespolizei. Die Bundestagsverwaltung habe dort schon um ein wirksames Konzept zur Drohnenabwehr gebeten. Es soll schon erste Gespräche gegeben haben.
8: Die Diäten im Bundestag steigen dieses Jahr wegen der angespannten Haushaltslage nicht. Im Hessischen Landtag sieht das anders aus. Ab Juli erhalten die Abgeordneten mehr Geld. Die Erhöhung ist offiziell veröffentlicht worden. Danach steigen die Grundbezüge um 4,3% auf 10.362 Euro, gekoppelt an die Entwicklung der Nettoverdienste in Hessen. Die SPD-Fraktion lobt das Modell. Es habe frühere Debatten über Diätenerhöhungen erfolgreich beruhigt. verliert die Frankfurter Eintracht ihren Erfolgsmacher. Medienberichten zufolge soll der italienische Topclub AC Mailand Interesse an Sportvorstand Markus Krösche haben. HR-Sportreporter Carsten Schellhorn.
11: Demnach sei Krösche im Kandidatenkreis als Manager, nachdem zuletzt Ralf Rangnick für das Amt abgesagt hatte. Krösche ist seit 2021 Sportvorstand bei Eintracht Frankfurt und hat aktuell noch einen Vertrag bis zum Jahr 2028. Zuletzt gab es Medienberichte, nach denen die Eintracht den Vertrag mit Krösche ihrerseits verlängern wolle.
8: Bei der Fußball-WM steigt heute die Schweiz ins Turnier ein. Das Team trifft um 21 Uhr unserer Zeit auf Katar. Ab Mitternacht spielt Brasilien in New York gegen Marokko. Außerdem stehen die Partien Haiti gegen Schottland sowie Türkei gegen Australien auf dem Programm. Das waren die Nachrichten.
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12: Sonne, Wolken und windig. Also Sonne gibt's, sagen wir mal, südlich vom Main eigentlich nur, keine Wolken. Je weiter man Richtung Norden kommt, umso mehr Wolken sind da zu finden. Es kann sein, dass es im Norden vielleicht mal den einen oder anderen kleinen Schauer gibt. Muss aber nicht, ne? Und wärmer als in letzter Zeit ist es heute auch wieder, bis 25 Grad. Morgen am Sonntag wird es ein Ticken kühler, 15 bis 23 Grad, dazu Sonne, am meisten wieder im Süden. Und ansonsten, ja, zum Teil auch dichte Wolken dabei. Ein paar Schauer sind auch möglich, also genauso wie heute, ne? Und windig ist es auch. Und am Montag Sonne und Wolken und trocken bis 22 Grad. Am Dienstag dann bis 27 Grad bei Sonne und Wolken. Und am Mittwoch geht es sogar an die 30 Grad.
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12: A7 Fulda Richtung Würzburg zwischen Fulda Dreieck und Bad Brückenau-Volkers 4 Kilometer Stau. Und die A480 Reiskirchen-Gießen ist zwischen dem Reiskirchener Dreieck und Wettenberg wegen einer Baustelle bis Montag etwa 5 Uhr in beiden Richtungen gesperrt. Eine örtliche Umleitung oder örtliche Umleitungen sind eingerichtet.
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12: Meine Kollegin hatte kürzlich Besuch im Garten, tierischen Besuch. Nicht das übliche, Vögelchen oder Nachbarskatze, nee, ein Reh. Wie schön. Eigentlich schon, wenn das Reh nicht die Rosen gefressen hätte. Ne? Da kann man aber ja was gegen machen. Also für alle, die am Feldrand wohnen, haben wir gleich ein paar wertvolle Tipps.
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1: Und jetzt geht's in den Garten. Meine Kollegin Vera John hatte einen Gast im Garten, einen tierischen Gast, ein Reh nämlich. Wie schön.
2: Ja, wir sind hin und weg gewesen. Es hat vielleicht 5 Meter entfernt von unserem Fenster gestanden, mitten im Beet. Und die ganze Familie war begeistert. Und dann ist sogar noch ein Kitz dazu gesprungen. Aber dann schaue ich genauer hin. Und was macht Mama Reh da? Sie frisst meine Rosen.
1: Und schon war es nicht mehr ganz so schön.
2: Ich bin dann raus und habe mir das Schlamassel angesehen. Fast alle Knospen und jungen Triebe sind abgefuttert. Jetzt blüht nur die Kletterrose, weil da ist das Reh oben nicht hingekommen.
1: Tja, nu, was macht man da jetzt?
2: Das habe ich mich auch gefragt und erstmal rausgefunden. Rosen und Rehe, das ist kein Einzelfall. Auch andere haben das Problem. Besonders wenn man wie wir nah am Feld wohnt und keinen festen und hohen Zaun hat. Im Gartenhandel gibt es deswegen sogar Wildvergrämer zu kaufen, also Spritzmittel, die Rehe angeblich nicht riechen mögen und dann wegbleiben.
1: Und hast du es ausprobiert?
2: Erstmal nicht, weil die Bewertungen im Internet, die sind sehr geteilt, ob es wirklich hilft, kostet halt auch ein bisschen was. Und dann bin ich auf Schafswolle gekommen.
1: Und das, Schafswolle, das soll dann funktionieren?
2: Ja, ein Hausmittel. Es muss aber frisch geschorene, nicht gewaschene Wolle sein, die eben noch ordentlich nach Schaf riecht, weil das mögen die Rehe auch nicht. Und diese Wolle habe ich mir vom Bauern nebenan geholt und um die Rosen gebunden.
1: Und, hat es dann funktioniert?
2: Also bisher hat das Reh nicht mehr genascht. Ob es jetzt an der Wolle liegt oder Zufall ist, ich weiß es nicht, werde das aber natürlich genau beobachten.
1: Ja, na dann viel Glück für die Zukunft. Rehe lieben Rosen. Vera John hat es selbst erlebt und falls Sie das auch mal erleben sollten, ungewaschene Schafswolle soll die Rosenfresser vertreiben.
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1: 14.30 Uhr.
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1: Vorsicht auf der A3 Frankfurt Richtung Köln zwischen Bad Camberg und Limburg Süd. Eine ungesicherte Unfallstelle. Vorsicht auf der A5 Kassel Richtung Frankfurt zwischen Westkreuz Frankfurt und Europabrücke Frankfurt. Da liegen Gegenstände auf der Fahrbahn. A3 Frankfurt Richtung Köln zwischen Kelsterbach und Mönchhofdreieck. 2 Kilometer stockender Verkehr. A7 Fulda Richtung Würzburg zwischen Fulda Dreieck und Bad Brückenau-Volkers. 3 Kilometer Stau. A66 Wiesbaden Richtung Frankfurt am Nordwestkreuz Frankfurt in der Verbindung zur A5 Richtung Frankfurt. Ein Unfall und es sind Personen auf dem Standstreifen. Vorsichtig sein. Die A480 Reiskirchen-Gießen ist zwischen dem Reiskirchener Dreieck und Wettenberg wegen einer Baustelle bis Montag etwa 5 Uhr in beiden Richtungen gesperrt. Örtliche Umleitungen sind eingerichtet. Und mein Kinzigkreis, die L3180 zwischen Sannerz und Sterbfritz, ist in beiden Richtungen wegen Aufräumarbeiten vorübergehend gesperrt.
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1: WM. Nee, nicht Fußball, WM im Einradfahren. Ein Ort bei uns in Hessen ist im Einrad-WM-Fieber, Dudenhofen. Und da waren wir. Mal gucken, was da so los ist vor der WM. Und was ist hier jetzt so los? Also musikalisch kann ich Ihnen sagen, da gibt es jetzt zum Beispiel Jürgen Markus, Laura Mark und Gloria Gaynor.
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0: Rhythmus des Regens. Nee, lass mal, brauchen wir nicht. Jetzt wollen wir mal wieder ein bisschen Sommerwetter haben. Ne? Samstagnachmittag, Wochenende, mit H4, die Fußball-WM. Ja, die haben wir auf dem Schirm, ist klar. Beim TSV Dudenhofen, da dreht sich momentan aber alles um eine ganz andere WM. Die WM im Einradfahren. Der Verein ist nämlich ziemlich erfolgreich in dieser Sportart. Und von dort kommt zum Beispiel auch der amtierende Junioren-Einrad-Weltmeister. HR4-Sportreporterin Sarah-Lisa Angres war in Dudenhofen in der Halle bei den letzten Vorbereitungen zur diesjährigen Weltmeisterschaft.
1: Kopf über, die Hände neben den Pedalen, die Beine in die Luft gestreckt und dabei gleitend mit dem weißen Einrad über den Boden rollen. Das ist Handcoasting beim Einradfahren. Julius Out, Junioren-Weltmeister, zeigt dieses Kunststück bei der WM in einem Monat in Österreich.
2: Ich bin sehr hibbelig vor dem Wettkampf, tatsächlich vor der Performance gar nicht. Und auch währenddessen nicht. Aber ich mag es auch einfach viel zu essen davor.
1: Ein Leberkäsebrötchen oder auch ein Burger muss es für den 15-Jährigen vor jedem Wettkampf sein. Das gibt ihm den letzten Energiekick. Er erinnert sich gut, wie das letztes Jahr in den USA bei der WM geholfen hat.
2: Ich war sehr nervös, war auch tatsächlich kurz vor meiner Performance noch krank, als wir in den USA angekommen sind. Und dann war ich so, ich weiß nicht, ob ich das jetzt mit so wenig Kraft schaffe. Aber es hat dann doch sehr gut geklappt und das hat mich dann schon glücklich gemacht, dass es dann so funktioniert hat.
1: Bei dieser WM in Österreich das erste Mal dabei, das Schwestern-Duo Mila mit ihren 8 Jahren und Laura ist 11 Jahre alt. Im Paarlauf gehen sie an den Start.
3: Es gab wenige, die auch Schwester und Schwester fahren, aber ich dachte, ich fahre halt mit meiner kleinen Schwester, damit sie sich halt auch erstmal eingewöhnt. Und dadurch, dass wir Schwestern sind, haben wir auch oft die gleichen Termine, deswegen ist das sehr praktisch auch.
1: Auch die Jüngsten des TSV Dudenhofen zeigen schon beeindruckende Kunststücke. Laura fährt beispielsweise gerne Crossover. Dabei wechselt sie das rechte Bein auf die linke Pedale. Eine Sache dürfen die Schwestern allerdings nicht machen, verrät Mila.
3: Durch die Wohnung lieber nicht, weil da ist weniger Platz. Wenn wir da irgendwas kaputt machen, wäre es auch blöd.
1: Insgesamt haben sich 10 Jungs und Mädels für die WM in einem Monat qualifiziert. Dafür trainieren Julius und die anderen aus seinem Verein mehrfach in der Woche. Sie freuen sich bei der WM klar auf ihren Wettkampf, aber eben auch auf das Drumherum.
2: Auf jeden Fall die neuen Leute, die ich dort kennenlerne, auch international, vielleicht Japaner oder auch aus den USA die Leute. Es ist wirklich toll, sich mit denen zu unterhalten und zum Beispiel auch T-Shirts zu tauschen. Von Team Germany zu Team Japan, genau, habe ich auch eins zu Hause.
1: Mit leeren Händen wird Julius dann sicherlich nicht nach Hause fahren. Und vielleicht findet sich neben dem Trikot dann auch noch Platz für eine WM-Medaille.
0: Ja, das wäre doch schön. Ne? Vor der Einrad-WM in Österreich, die letzten Vorbereitungen vom TSV Dudenhofen laufen. Und wir drücken natürlich die Daumen. Ne?

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6: 15 Uhr. Führender CDU-Politiker warnen vor Zusammenarbeit mit der AfD. Institut der deutschen Wirtschaft erwartet deutlich größere Fachkräftelücke. Pianist Igor Levit bekommt Ehrendoktorwürde. Das Wetter meist sonnig, sonst zeitweise wolkig. Im Norden auch Schauer bis 25 Grad. Mein Name ist Theresia Tautz. In rund 3 Monaten sind wichtige Landtagswahlen in Ostdeutschland. Jetzt warnen mehrere CDU-Politiker ihrer Partei vor einer Zusammenarbeit mit der AfD. ARD-Reporter Georg Schwarte.
7: In dem Moment, in dem die CDU der AfD die Hand reiche, sei sie kaputt, sagte der Vorsitzende des Arbeitnehmerflügels der CDU, Dennis Radke, der Frankfurter Allgemeinen Sonntagszeitung. Zwei führende CDU-Politiker aus Nordrhein-Westfalen werden noch deutlicher. CDU-Arbeitsminister Karl-Josef Laumann kündigte an, in einem solchen Fall die Partei zu verlassen. Nordrhein-Westfalens Innenminister Herbert Reul bezeichnete die AfD und ihr Denken als größte Gefahr für die Demokratie. Es gebe nur eine Haltung, dagegen nämlich.
6: Die Wirtschaftsweise Grimm hält die Reformpläne der Bundesregierung für unzureichend. Grimm sagte der Welt am Sonntag, Deutschland brauche deutlich bessere Bedingungen für Innovation und technologische Entwicklung, um wieder stärker zu wachsen. Aus der Nachrichtenredaktion Doris Bimmer.
8: Statt begrenzende Regeln abzuschaffen, würden in Deutschland Reformen diskutiert, die den Wählern nicht sehr wehtun, aber auch wenig bewirken würden. Beispiel Ehegattensplitting. Viel Aufwand, kaum Wachstumseffekt, so Grimm. Die Wirtschaftswissenschaftlerin empfiehlt der deutschen Politik, sich an Dänemark und Schweden zu orientieren. Diese Länder hätten einen flexiblen Arbeitsmarkt und ein innovationsfreundliches Umfeld. Dadurch seien deren Volkswirtschaften deutlich anpassungsfähiger.
6: Der Fachkräftemangel in Deutschland dürfte sich in den kommenden Jahren deutlich stärker verschärfen als bisher angenommen. Davon geht das Institut der deutschen Wirtschaft aus. Aus der Nachrichtenredaktion Lisa Kupper.
9: Das IW schätzt, dass bis 2036 rund 4,3 Millionen Arbeitskräfte fehlen werden. Noch vor 2 Jahren war das Institut von einer Differenz von knapp 3 Millionen ausgegangen. Als Gründe für den Anstieg nennt das IW die immer älter werdende Bevölkerung sowie die geringe Zuwanderung. Bedingt unter anderem durch die Migrationswende der Bundesregierung. Außerdem nehme das Interesse an Deutschland wegen der anhaltend schwachen Wirtschaft ab.
6: Der Pianist Igor Levit ist mit der Ehrendoktorwürde der Universität Osnabrück ausgezeichnet worden. Damit darf der 39-Jährige den akademischen Titel Dr. HC tragen. Zur Begründung wurden seine Kunst und sein Einsatz für Toleranz und Demokratie genannt. Einem breiteren Publikum wurde er in der Corona-Zeit bekannt, als er Konzerte über die sozialen Medien übertrug, die von Millionen von Menschen verfolgt wurden. verliert die Frankfurter Eintracht ihren Erfolgsmacher. Medienberichten zufolge soll der italienische Topclub AC Mailand Interesse an Sportvorstand Markus Krösche haben. HR-Sportreporter Carsten Schellhorn.
10: Demnach sei Krösche im Kandidatenkreis als Manager, nachdem zuletzt Ralf Rangnick für das Amt abgesagt hatte. Krösche ist seit 2021 Sportvorstand bei Eintracht Frankfurt und hat aktuell noch einen Vertrag bis zum Jahr 2028. Zuletzt gab es Medienberichte, nach denen die Eintracht den Vertrag mit Krösche ihrerseits verlängern wolle.
6: Das waren die Nachrichten.
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11: Sonne, es gibt auch Wolken, es gibt auch tatsächlich einzelne kleine Schauer im Norden. Also das kann mal passieren. Windig ist es auch und wärmer als in letzter Zeit, bis 25 Grad heute Nachmittag. Und morgen am Sonntag wird es wieder ein bisschen kühler, 15 bis 23 Grad. Ansonsten ändert sich eigentlich nichts. Also Sonne gibt's wieder, am meisten im Süden, teilweise dichtere Wolken, auch ein paar Schauer sind möglich und auch weiter windig. Am Montag Sonne und Wolken, dann aber trocken bis 22 Grad und am Dienstag, da wird's dann so langsam wieder sehr sommerlich, bis 27 Grad bei Sonne und Wolken und am Mittwoch geht's an die 30 Grad Marke.
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11: Vorsicht auf der A5 Heidelberg Richtung Frankfurt zwischen Darmstädter Kreuz und Walterstadt. Eine ungesicherte Unfallstelle auf dem linken Fahrstreifen. Und Vorsicht auf der A66 Frankfurt Richtung Fulda. Zwischen Neuhof Süd und Neuhof Nord liegen Gegenstände auf der Fahrbahn am Tunneleingang. Vorsicht auf der B42 Wiesbaden Richtung Rüdesheim. Zwischen Walluf und Eltville-Martinstal steht ein defekter Pkw auf dem rechten Fahrstreifen. A66, Frankfurt Richtung Wiesbaden, zwischen Wiesbadener Kreuz und Wiesbaden-Nordenstadt, 3 Kilometer stockender Verkehr. Und die A480 Reiskirchen-Gießen ist zwischen dem Reiskirchener Dreieck und Wettenberg wegen einer Baustelle bis Montag etwa 5 Uhr in beiden Richtungen gesperrt. Örtliche Umleitungen sind eingerichtet.
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11: Ja, es wird ja so langsam wieder sommerlich, haben wir ja eben schon gehört, ne, im Wetterbericht. Da kann man endlich mal wieder raus, zum Beispiel zu einem Open-Air-Konzert. Und rein zufällig haben wir für so ein solches Konzert Karten. Die können Sie in dieser Stunde gewinnen, aber dazu später mehr. Jetzt erstmal schönen Nachmittag.
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Hopper Joe von Sweet in HR4 am Samstagnachmittag. Einen italienischen Abend, das wäre doch auch mal was Schönes, oder? Mitten in Hessen, sowas macht er für Sie möglich, Giovanni Zarella.

0: Fantastico.
1: So, und jetzt stellen Sie sich vor, Giovanni Zarrella auf der Bühne, ne, so ein schöner Sommerabend, Open Air, er mit seiner Musik, also das ist doch Stimmung pur, sowas, ne? Können Sie haben. Er kommt nämlich am 26. Juni zu uns nach Hessen mit seiner Band zu einer italienischen Sommernacht im Schlosshof Butzbach. Also bekannte Melodien, ganz viel italienisches Lebensgefühl. Und wenn Sie bei, weiß ich nicht, Espresso und Prosecco mitfeiern möchten, wir haben Stehplatzkarten für Sie, die können Sie gewinnen. Was müssen Sie dafür tun? Ja, also zunächst mal anrufen 0800 44 22 802. Und dann müssen Sie eigentlich nichts mehr machen. Wir losen nämlich aus. 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Und vielleicht auch mit Ihnen.

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2: Um 15.30 Uhr. Vorsicht auf der A5 Darmstadt Richtung Frankfurt. In der Abfahrt Weiterstadt steht ein defekter PKW auf dem Verzögerungsstreifen und es sind Personen auf der Fahrbahn. Aufpassen bitte. Und Vorsicht auf der A66 Wiesbaden Richtung Frankfurt. Zwischen Eschborn und Eschborner Dreieck steht ein defekter PKW. Und nochmal Vorsicht auf der A66 Frankfurt Richtung Wiesbaden. Zwischen Diedenbergen und Wiesbadener Kreuz liegt ein Spanngurt auf der Fahrbahn. A66 Frankfurt Richtung Wiesbaden. Zwischen Wiesbadener Kreuz und Wiesbaden-Nordenstadt 3 Kilometer stockend. Die A480 Reiskirchen-Gießen ist zwischen dem Reiskirchener Dreieck und Wettenberg wegen einer Baustelle bis Montag etwa 5 Uhr in beiden Richtungen gesperrt. Örtliche Umleitungen sind eingerichtet.
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2: Na, wer kriegt denn die Karten fürs Giovanni Zarella Open Air Konzert in Butzbach? Gucken wir doch gleich mal, wer vom Zufallsgenerator wohlwollend bedacht wurde. Ne? In ein paar Minuten erfahren wir es.

0: Chubby Checker war das in HR4. Und jetzt kommen wir zu Giovanni Zarella. Der kommt ja mit seiner Band nach Butzbach in den Schlosshof. Und er verspricht eine italienische Sommernacht. Und dazu haben wir sie ja eingeladen. Und eine, die auf jeden Fall mit dabei sein wird, ist Andrea Schmidt aus Rosbach. Hallo!
1: Hallo, ich freue mich total.
0: Herzlichen Glückwunsch!
1: Danke, danke, danke.
0: Sie kriegen Tickets für dieses Open-Air-Konzert. Das wird bestimmt sehr schön. Ne? Open-Air im Schlosshof. Und wenn das Wetter dann noch schön, so ein bisschen mitspielt, dann hat man dieses italienische Sommernachtsgefühl. Kennen Sie das?
1: Ja, ich liebe Italien. Ich liebe Italien. Oh mein Gott, da geht
0: Sie
1: das Herz
0: auch
1: auf.
0: Ja, schön. Ja. Also Sie sind auch des Öfteren in Italien, nehme ich mal an.
1: Ja, demnächst hoffentlich bald wieder.
0: Ach, haben Sie es gut, ja. In den Ferien dann, im Urlaub.
1: Ja, ja, noch nichts gebucht, aber wir sind dran.
0: Ach so, ich wollte gerade fragen, wo geht's denn hin?
1: Nee, wir sind dran.
0: Ja. Ich bin ja auch gerne in Italien. Letztes Jahr waren meine Frau und ich in Sizilien oder auf Sizilien, in Palermo. Und da sind wir dann zufällig mal auf einer Piazza abends in ein Open-Air-Konzert geraten. Da konnte jeder einfach so hin. Nur junge Leute, also fast nur junge, und die haben gefeiert, mitgesungen, getanzt. Hat wirklich Spaß gemacht, allein da zuzugucken. Und dann noch diese italienische Musik. Oh, Sommernacht sowieso. Also das war richtig toll. Und ich muss sagen, ja, die Italiener, die können feiern. Das können wir ja hier aber auch, ne?
1: Ja.
0: In Butzbach. Sie haben sich auch nicht weit, ne? Rosbach ist so um die Ecke.
1: Richtig, das ist um die Ecke. Und deswegen freue ich mich ja total.
0: Und sind Sie, ich sag mal, Open-Air-Profi?
1: Ja, ich war schon dreimal, ja.
0: Haben Sie auch so einen Plastiküberhang oder sowas, falls es mal regnen sollte?
1: Nee, da gehen wir durch.
0: Das habe ich mal.
1: Das
0: erlebt.
1: Macht nichts aus. Ne? Oder
0: Kann ich auch erzählen, das war in Fritzlar, so ein Kulturkonzert, irgendwie sowas vor, weiß ich nicht, 2-3 Jahren. Und Open Air. Und es fing dann an zu regnen und alle um mich herum haben dann so ihr Plastikdingens rausgeholt und übergezogen. Und der einzige Vollidiot war ich. Ich bin wieder klitschnass geworden. Aber hat trotzdem Spaß gemacht.
1: Okay, also, gut zu wissen, guten Tipp.
0: Ja, deswegen hier
1: noch besorgen.
0: In Deutschland braucht man das, aber ich drücke Ihnen trotzdem die Daumen, dass es ganz toll wird. Bei Giovanni Zarella ohne Regen, dafür mit Sommerwetter am 26. Freitag in 2 Wochen ist das ja, ne?
1: Oh, voll schön. Ich freue mich so.
0: Wen nehmen Sie mit?
1: Ich freue mich so. Vielen Dank. Mein Mann, hoffe ich. Ansonsten?
0: Natürlich.
1: Ansonsten Tochter oder Freundin.
0: Sie werden schon jemanden finden.
1: Ja.
0: Dann
1: aber
0: viel
1: ich hoffe,
0: Spaß.
1: Mein Mann geht mit.
0: Viel Spaß bei Giovanni Zarella Open Air. Und jetzt wünsche ich Ihnen erstmal noch ein schönes Wochenende, ne?
1: Danke, das wünsche ich Ihnen auch.
0: Tschüss, danke. Und ebenfalls freuen können sich Yvonne Düsterbeck aus Beselich, Christiane Schober aus Mücke, Wilfried Lanz aus Homberg-Ohm und Renate Krack-Schneider aus Bad Laspe. Auch Ihnen allen herzlichen Glückwunsch, viel Spaß bei Giovanni Zarella und danke überhaupt an alle, die mitgemacht haben.
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1: 16 Uhr. Wagen fordert stärkere Förderung der privaten Pflegevorsorge. Anthropic sperrt Zugang zu bestimmten KI-Modellen. Pianist Igor Levit bekommt Ehrendoktorwürde. Das Wetter meist sonnig, sonst zeitweise wolkig. Im Norden auch Schauer bis 25 Grad. Mein Name ist Theresia Tautz. Private Pflegevorsorge muss stärker gefördert werden. Das fordert Bundesgesundheitsministerin Wagen in den Zeitungen der Funke Mediengruppe. Das werde sie innerhalb der Bundesregierung besprechen. Aus der Nachrichtenredaktion Sevi Leisace.
2: Wagen findet, dass es möglich sein müsse, die gezahlten Beiträge als Vorsorgeaufwand von der Steuer abzusetzen. So könne die private Vorsorge ein stärkerer Baustein der Pflegeversicherung werden. Denn die Finanzierungslücke wird immer größer. Schon jetzt kann man Pflegezusatzversicherungen in der Steuererklärung zwar geltend machen, das wirkt sich am Ende aber nur wenig aus, weil auch Beiträge zur gesetzlichen Kranken- und Pflegeversicherung im Höchstbetrag enthalten sind.
1: In Deutschland werden in den nächsten Jahren Millionen Arbeitskräfte fehlen, weil die Bevölkerung immer älter wird. Das Institut der deutschen Wirtschaft rechnet inzwischen damit, dass die Lücke auf dem Arbeitsmarkt in den nächsten 10 Jahren auf rund 4,3 Millionen Menschen anwächst. Ein Grund sei, dass die Zuwanderung deutlich nachlasse. Bisher war die arbeitgebernahe Forschungseinrichtung von 3 Millionen fehlenden Arbeitskräften ausgegangen. In rund 3 Monaten sind wichtige Landtagswahlen in Ostdeutschland. Jetzt warnen mehrere CDU-Politiker ihre Partei vor einer Zusammenarbeit mit der AfD. ARD-Reporter Georg Schwarte.
3: In dem Moment, in dem die CDU der AfD die Hand reiche, sei sie kaputt, sagte der Vorsitzende des Arbeitnehmerflügels der CDU, Dennis Radke, der Frankfurter Allgemeinen Sonntagszeitung. 2 führende CDU-Politiker aus Nordrhein-Westfalen werden noch deutlicher. CDU-Arbeitsminister Karl-Josef Laumann kündigte an, in einem solchen Fall die Partei zu verlassen. Nordrhein-Westfalens Innenminister Herbert Reul bezeichnete die AfD und ihr Denken als größte Gefahr für die Demokratie. Es gebe nur eine Haltung, dagegen nämlich.
1: Die amerikanische KI-Firma Anthropic hat den Zugang zu ihrer neuesten KI-Software für alle Nutzerinnen und Nutzer weltweit blockiert. Hintergrund: Das US-Handelsministerium hatte aus Sicherheitsgründen verboten, dass Ausländer Zugriff auf die neuen Modelle Fable 5 und Mythos 5 haben, sogar wenn sie bei Anthropic arbeiten. Der Pianist Igor Levit ist mit der Ehrendoktorwürde der Universität Osnabrück ausgezeichnet worden. Damit darf der 39-Jährige den akademischen Titel Dr. HC tragen. Zur Begründung wurden seine Kunst und sein Einsatz für Toleranz und Demokratie genannt. Einem breiteren Publikum wurde er in der Corona-Zeit bekannt, als er Konzerte über die sozialen Medien übertrug, die von Millionen von Menschen verfolgt wurden. Verliert die Frankfurter Eintracht ihren Erfolgsmacher? Medienberichten zufolge soll der italienische Topclub AC Mailand Interesse an Sportvorstand Markus Krösche haben. HR-Sportreporter Carsten Schellhorn.
4: Demnach sei Krösche im Kandidatenkreis als Manager, nachdem zuletzt Ralf Rangnick für das Amt abgesagt hatte. Krösche ist seit 2021 Sportvorstand bei Eintracht Frankfurt und hat aktuell noch einen Vertrag bis zum Jahr 2028. Zuletzt gab es Medienberichte, nach denen die Eintracht den Vertrag mit Krösche ihrerseits verlängern wolle.
1: Das waren die Nachrichten.
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5: Sonne und Wolken, momentan überall trocken. Im Süden sowieso, da gibt es nämlich fast gar keine Wolken. Aber so ein bisschen windig ist es heute. Temperaturen bis 25 Grad, im Norden um die 20. Morgen am Sonntag wird es wieder etwas kühler, 15 bis 23 Grad. Dazu Sonne, am meisten im Süden. Ansonsten teilweise auch mal dichtere Wolken. Ein paar Schauer sind auch möglich und weiterhin windig. Und am Montag Sonne und Wolken. Es wird wohl trocken bleiben, so wie es aussieht, bis 22 Grad. Und dann kommt das Sommerwetter wieder so richtig in Schwung. So ab Dienstag kann man schon sagen. Dann geht es nämlich rauf mit den Temperaturen bis auf 27 Grad bei Sonne und Wolken. Am Mittwoch sind wir dann schon bei der 30-Grad-Marke.
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5: A61 Mönchengladbach Richtung Koblenz zwischen Rastplatz im Dürpel und Mendig. 2 Kilometer Stau nach einem Unfall auf dem rechten Fahrstreifen. Und die A480 Reiskirchen-Gießen ist zwischen dem Reiskirchener Dreieck und Wettenberg wegen einer Baustelle bis Montag etwa 5 Uhr in beiden Richtungen gesperrt. Örtliche Umleitungen sind eingerichtet.
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5: Und eigentlich sieht er ja ganz nett aus. Also jetzt nicht ich, sondern der, um den es gleich geht. Das ist ein, nicht der großartige Hingucker, das muss man schon sagen. Aber hässlich ist er jetzt auch nicht unbedingt. Der Riesenbärklau oder auch Herkuleskraut oder Bärenkralle genannt. Diese Pflanze verbreitet sich bei uns in Hessen immer mehr. Und das ist ein Problem, denn das Kerlchen ist schlicht und einfach giftig. Also den Kontakt mit der Haut sollte man unbedingt vermeiden. Das ist gleich unser Thema.
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5: Schönen Namen.

0: Milli und der Boy Lollipop in HR4 am Samstagnachmittag. Bei dieser Pflanze ist der Name Programm, kann man so sagen. Der Riesenbärenklau, der wird bis zu 4 Meter hoch. Und das ist eine eingewanderte Pflanze und die verbreitet sich bei uns in Hessen immer weiter. Und das ist ein Problem, denn der Riesenbärenklau kann bei Kontakt mit der Haut gefährlich für die Gesundheit sein. Und deshalb bekämpft zum Beispiel die Stadt Riedstadt den Riesenbärenklau wieder mal. Ne? HR4-Reporterin Anna Vogel war mit dabei bei dem Kampf gegen den Bären.
1: Gary Assmann schwingt die Hacke. Direkt an einem Wegesrand in Riedstadt-Wolfskehlen zerschlägt der zuständige Mitarbeiter der Stadt Riedstadt die frischen Blätter des Riesenbärenklaus, die hier vielleicht 20 Zentimeter über dem Boden stehen. Er trägt lange Kleidung und Handschuhe.
2: Also hier komme ich regelmäßig her und entferne den Bärenklau, weil wir nicht weit von hier entfernt ist ein Waldkindergarten und hier kommen natürlich dann kleine Kinder durch. Damit die keinen Kontakt zu diesen Pflanzen bekommen, mache ich die regelmäßig weg.
1: Denn der Pflanzensaft des Riesenbärenklaus kann schwere Verletzungen auslösen. Ein paar Kilometer weiter in Riedstadt-Goddelau stehen Stauden des Riesenbärenklaus, die gut 4 Meter hoch gewachsen sind. Tausende sind hier in die Höhe geschossen auf fast 2 Hektar Fläche. Mit einer Machete trennt Gary Assmann eine Pflanzenstaude ab und fährt mit dem Handschuh über die weiße Dolde.
2: Alle Teile an dieser Pflanze sind gefährlich. Wenn Sie den Saft auf die Haut bekommen, verbrennt die Haut im Licht, kriegen Verbrennung. Bis zum 3. Grad kann das passieren.
1: Und das hat Gary Assmann auch schon an der eigenen Haut zu spüren bekommen.
2: Ja, man kriegt dann richtige Blasen. Der Arm war richtig dick. Ich konnte meine Uhr nicht mehr anziehen. Und das Tückische ist ja auch, man merkt es ja nicht sofort. Das kommt ja dann erst so 3 Tage später, merkt man, da war irgendwas und dann ist es zu spät.
1: Dabei ist der Riesenbärenklau längst kein neues Phänomen. Die Pflanze breitet sich schon seit Jahrzehnten aus, auch in Riedstadt. Ein Traktor fährt durch das Meer an Riesenbärenklaustauden. Die Pflanzen überragen die Maschine bei weitem. Aber das Mähwerkzeug zerkleinert die teils mehreren Zentimeter dicken Stauden zu einer Art weichem Pflanzenbrei. Das beobachtet auch Matthias Harnisch von der Fachgruppe Umwelt aus Riedstadt.
3: Also das Ziel hier ist nicht, die Pflanze wegzubekommen. Dann müsste man das Ganze eben über mehrere Jahre hinweg 3 bis 4 Mal pro Jahr machen. Und das können wir weder finanziell noch personell leisten.
1: Stattdessen ist die Strategie bisher, einmal im Jahr zu mähen. Nämlich immer dann, wenn die Pflanzen schon möglichst groß gewachsen sind und damit am meisten durch das Mähen geschwächt werden. Ab Juli wächst der Riesenbärenklau dann deutlich langsamer. Darauf haben aber inzwischen nicht mehr nur die Fachleute der Stadt Riedstadt ein Auge, sondern auch eine kleine Schafherde, die dem Riesenbärenklau zu Leibe rücken soll. Zumindest als Unterstützung im Kampf gegen die invasive Pflanze.
0: Tja, der Kampf gegen den Riesenbärenklau in Riedstadt, wenn Sie den auch irgendwo in der Nähe haben. Also bloß nicht anfassen, ne?

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1: Um 16.31 Uhr, da haben wir Folgendes. Vorsicht erstmal auf der A45 Dortmund Richtung Gießen. Zwischen Dillenburg und Herborn West liegen Spanngurte im Baustellenbereich. Die A480 Reiskirchen-Gießen ist zwischen dem Reiskirchener Dreieck und Wettenberg wegen einer Baustelle bis Montag früh so etwa 5 Uhr in beiden Richtungen gesperrt. Örtliche Umleitungen sind eingerichtet. Stadtverkehr Frankfurt rund um den Deutschen Bankpark sind für die Show der Ehrlich Brothers alle öffentlichen Parkplätze bereits ausgebucht. Bitte nutzen Sie den öffentlichen Nahverkehr. Und dann haben wir noch die A61 Mönchengladbach Richtung Koblenz zwischen Rastplatz im Dürpel und Mendig. 2 Kilometer Stau nach einem Unfall auf dem rechten Fahrstreifen.
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1: Und mit dem Träumerle Matthias Reim. Ich hab geträumt von dir.
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0: Midnight Lady von Chris Norman. Es ist noch nicht mitten in der Nacht, aber gleich nach 5 geht's hier weiter mit der ARD-Schlagerparty und mit Kevin Wager. Gedenkst du, Musikwünsche zu erfüllen? Kann das sein?
1: Ja, und genug gekuschelt mit Chris Norman und Midnight Lady. Jetzt wird gefeiert in der Party. Wer auch immer mitmachen möchte, auch du, lieber Michael, ein Titel, der gut in der Party passt, gerne her damit, Wünsche und auch Grüße über unsere WhatsApp-Kanal 069 155 4x4, 069 155 und 4x4. Ich freue mich.
0: Und damit gefeiert in der Schlagerparty. 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Es ist noch nicht ganz 5, aber ich sag schon mal Tschüss. Mein Name ist Michael Mayer. Schönen Samstag noch. Goodbye, Mama.

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1: 17 Uhr. Programm für mehr Sicherheit an Bahnhöfen in Hessen wird ausgeweitet. Wacken fordert stärkere Förderung der privaten Pflegevorsorge. Pianist Igor Levit bekommt Ehrendoktorwürde. Das Wetter in der Nacht 12 bis 7 Grad, morgen wechselhaft, teils Schauer bis 22 Grad. Mein Name ist Theresia Tautz. Hessen weitet das Programm aus, mit dem die Bahnhöfe sicherer werden sollen. Innenminister Poseck hat auf dem Hessentag in Fulda die bisherigen Pilotkommunen ausgezeichnet und 6 neue Teilnehmer vorgestellt. HR-Reporterin Conny Bechstedt.
2: Neu dabei sind Bahnhöfe und Verkehrsstationen in Hungen, Herborn, Treisal, Neu-Isenburg, Heppenheim und Bad Homburg. Seit Dezember 23 haben die Pilotkommunen Fulda, Hofgeismar, Hofheim, Maintal, Neustadt und Rüsselsheim verschiedene Maßnahmen umgesetzt. So wurden zum Beispiel in Fulda gemeinsame Streifen von Bundes-, Landes- und Stadtpolizei etabliert. Hofgeismar hat bessere Beleuchtung installiert und in Rüsselsheim wird rund um den Bahnhof öfter sauber gemacht als vorher.
1: Ein Friedensabkommen zwischen dem Iran und den USA wird wohl doch nicht an diesem Wochenende unterschrieben. Das hatte Pakistan in Aussicht gestellt. Ein Sprecher des iranischen Außenministeriums sagte jetzt der staatlichen Nachrichtenagentur IRNA, die Unterzeichnung werde nicht morgen, sondern eher in den Tagen danach sein. Was angeblich in dem Abkommen steht, dazu Thorsten Lange aus der Nachrichtenredaktion.
3: Aus verschiedenen Quellen verlautete, dass die Straße von Hormus wieder für den Schiffsverkehr geöffnet werden soll. Die USA sollen die Blockade iranischer Häfen aufheben und eingefrorene Gelder freigeben. Unklar ist, ob die Vereinbarung auch Israels Angriffe gegen die Hisbollah im Libanon umfasst. Über das iranische Atomprogramm soll später verhandelt werden.
1: Eine private Pflegevorsorge muss attraktiver werden. Das findet Bundesgesundheitsministerin Wacken und fordert in den Zeitungen der Funke Mediengruppe, dass die gezahlten Beiträge als Vorsorgeaufwand von der Steuer absetzbar sein sollten. Das wolle sie innerhalb der Bundesregierung besprechen. Aktuell zählt eine Zusatzversicherung zwar auch schon als Vorsorgeaufwendung in der Steuererklärung, sie macht sich aber nur wenig bemerkbar, weil auch Beiträge zur gesetzlichen Kranken- und Pflegeversicherung im Höchstbetrag enthalten sind. Die Wirtschaftsweise Grimm hält die Reformpläne der Bundesregierung für unzureichend. Grimm sagte der Welt am Sonntag, Deutschland brauche deutlich bessere Bedingungen für Innovation und technologische Entwicklung, um wieder stärker zu wachsen. Aus der Nachrichtenredaktion Doris Bimmer.
4: Statt begrenzende Regeln abzuschaffen, würden in Deutschland Reformen diskutiert, die den Wählern nicht sehr wehtun, aber auch wenig bewirken würden. Beispiel Ehegattensplitting. Viel Aufwand, kaum Wachstumseffekt, so Grimm. Die Wirtschaftswissenschaftlerin empfiehlt der deutschen Politik, sich an Dänemark und Schweden zu orientieren. Diese Länder hätten einen flexiblen Arbeitsmarkt und ein innovationsfreundliches Umfeld. Dadurch seien deren Volkswirtschaften deutlich anpassungsfähiger.
1: Der Pianist Igor Levit ist mit der Ehrendoktorwürde der Universität Osnabrück ausgezeichnet worden. Damit darf der 39-Jährige den akademischen Titel Dr. HC tragen. Zur Begründung wurden seine Kunst und sein Einsatz für Toleranz und Demokratie genannt. Einem breiteren Publikum wurde er in der Corona-Zeit bekannt, als er Konzerte über die sozialen Medien übertrug, die von Millionen von Menschen verfolgt wurden. Das waren die Nachrichten.
5: Das Wetter für Deutschland. Vor allem an der Küste sind noch einige Schauer unterwegs. Morgen bleibt es dann bei der Mischung aus Sonne, Wolken und Regen. Vor allem bei Ihnen im Norden und Osten wird es aber weiterhin nass. Die Temperaturen höchstens 15 Grad an der Nordsee und bis zu 27 Grad am Rhein. Der Sommer kommt nächste Woche dann langsam wieder zurück zu uns. Montag und Dienstag nur noch vereinzelt ein paar Schauer und dann bis zu 28 Grad. Das Neueste aus unserem Verkehrszentrum. Vorsicht auf der A4 Erfurt Richtung Kirchheimer Dreieck. Zwischen Bad Hersfeld und Kirchheimer Dreieck liegt eine Stoßstangenverkleidung auf der Fahrbahn. Vorsicht auch auf der B54 Bad Schwalbach Richtung Abergen. Zwischen dem Abzweig nach Heidenroth und Michelbach besteht Gefahr durch eine Ölspur. Die A480 Reiskirchen-Gießen ist zwischen dem Reiskirchener Dreieck und Wettenberg wegen einer Baustelle bis Montag etwa 5 Uhr in beiden Richtungen gesperrt. Eine örtliche Umleitung ist eingerichtet. Und noch der Stadtverkehr Frankfurt. Rund um den Deutsche Bank Park sind alle öffentlichen Parkplätze bereits ausgebucht. Bitte für alle, die zum Deutschen Bank Park möchten, den öffentlichen Personennahverkehr nutzen. Das war's. Wenn Sie unterwegs sind, eine gute Fahrt.
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5: Willkommen. Wir feiern endlich mal wieder zusammen die Schlagerparty. Ich freue mich schon den ganzen Tag darauf. Ein schöner Schlagerabend wartet auf uns. Wir starten mit ganz viel Schlager. Also zuerst Semino Rossi, DJ Ötzi und den Anfang macht das neue Duett von Marina Marx und Nino De Angelo. Die beiden waren ja im Fernsehgarten letzten Sonntag und da war Marina ein bisschen zu schwungvoll auf der Bühne unterwegs und ist da ja von der Bühne gefallen. Es sah zum Glück schlimmer aus, als es am Ende war. Es geht dir wieder gut, aber das war dann doch so ein Schrecken vom Fernsehen, was da passiert ist. Hier sind sie jetzt, Bella Italia e Amore. Bitteschön.
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muss ich leider kurz dazwischen führen. Eine eilige Verkehrsmeldung. Vorsicht auf der A671 Mainz-Wiesbaden. Zwischen Hochheim Nord und Mainz-Kastell werden Gegenstände auf die Fahrbahn geworfen. Bitte vorsichtig. Auf der A671 Mainz-Wiesbaden hier werden Gegenstände von der Fahrbahn geworfen.

So klingt die ARD Schlagerparty. Schön, dass Sie mit dabei sind. Welchen Hit möchten Sie denn heute noch hören? Überlegen Sie gerne mal. Es soll auf jeden Fall ein Titel sein, der gute Laune macht. Dann passt der hier perfekt rein. Schreiben Sie mir eine Mail mit Ihrem Musikwunsch und vielleicht auch, wen Sie grüßen möchten. Ist ja auch eine Möglichkeit. An schlagerparty@ard.de. In Viernheim, da freut sich jetzt Doris Pfenning für ihren Wunsch. Der wird nämlich jetzt erfüllt. Felicità, Albano und Romina Power.

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1: Andrea Berg, wie können wir das denn jetzt noch mit dem Star-Appeal steigern? Mit Helene Fischer. Ja, seit dieser Woche ist sie auf ihrer großen Stadiontour und feiert ihren 20-jähriges Bühnenjubiläum. Also seit 20 Jahren ist Helene Fischer schon dabei. Wie schnell die Zeit vergeht. Ich kann mich noch erinnern an ihren ersten Fernsehauftritt und die ersten Hits von hier bis unendlich. Und das alles sind jetzt schon 20 Jahre. Und nicht nur die neue Tour gibt's jetzt, sondern auch neue Musik. Auch jetzt hier in der ARD Schlagerparty. Heute Nacht, hier ist Helene Fischer.
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0: Es ist eine Minute nach 5:30. Hallo liebe Autofahrer, A67 Mannheim Richtung Darmstadt. Zwischen Lorsch und Gernsheim sind 2 Kilometer Stau. Weiterhin die A480 Reiskirchen-Gießen ist zwischen dem Reiskirchener Dreieck und Wettenberg wegen einer Baustelle bis Montag etwa 5 Uhr in beiden Richtungen gesperrt. Örtliche Umleitungen sind eingerichtet. Das war's, kommen Sie gut an.
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0: Hallo, manche Schlager sind ja nicht unbedingt so realistisch in ihren Texten. Zum Beispiel der Klassiker, jetzt relativ neu, aber direkt bei uns. Wie viele Hände hat denn der Oktopus? Eigentlich ja 8 Arme, aber wir sind jetzt einfach mal nicht so streng und geben der Mountain Crew beim Zählen recht. Bei ihnen ist das auf jeden Fall 6-stellig. Wie viele Hände hat der Oktopus?

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Für uns alle, von uns allen. Denn Sie bestimmen die Playliste heute Abend mit. Schicken Sie mir dafür einfach Ihren Musikwunsch oder auch gerne die Grüße dazu an schlagerparty@ard.de. Oder Sie machen es ganz anders. Sie rufen kostenfrei an und sprechen uns auf den Anrufbeantworter. Die Nummer von unserem Anrufbeantworter ist die 0800 4 mal die 7224. 0800 4 mal die 7224. Petra Eimert hört uns in Schwarzenbach in Oberfranken zu und Sie hören Ihren Musikwunsch schon im Hintergrund. Liebe Petra, ganz liebe Grüße und einen schönen Abend mit uns. Hier ist Du kannst nicht immer 17 sein, Chris Roberts.

zwei Meldungen aus unserem Verkehrszentrum gibt es. Die leite ich direkt an Sie weiter. Vorsicht auf der B49 Gießen-Limburg. Zwischen Beselich-Obertiefenbach-Mitte und Hadamar befindet sich eine Person auf der Fahrbahn. Und Vorsicht A7 Kassel Richtung Fulda zwischen Guxhagen und Melsungen liegt ein Schild auf der Fahrbahn.

Und damit muss ich nochmal unterbrechen. Es gibt weiterhin eine aktuelle Meldung, und zwar diesmal die A45 Dortmund-Gießen. Zwischen Wilnsdorf und Haiger-Burbach befindet sich eine Person auf der Fahrbahn.

Frauen Signordi hier in der ARD Schlagerparty. Ich habe eine Mail bekommen von Jan Thomas Becker aus Sillenburg-Frohnhausen und das ist sein Musikwunsch. Bella Napoli.

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5: Uhr. Programm für mehr Sicherheit an Hessens Bahnhöfen wird ausgeweitet. Wacken will stärkere Förderung für private Pflegevorsorge. Formel 1-Pilot Russell holt Pole Position in Barcelona. Das Wetter in der Nacht 12 bis 7 Grad, morgen wechselhaft mit Schauern bis 23 Grad. Mein Name ist Mike Oeske. Hessen weitet das Programm aus, mit dem die Bahnhöfe sicherer werden sollen. Innenminister Poseck hat auf dem Hessentag in Fulda die bisherigen Pilotkommunen ausgezeichnet und 6 neue Teilnehmer vorgestellt. HR-Reporterin Conny Bechstedt.
6: Neu dabei sind Bahnhöfe und Verkehrsstationen in Hungen, Herborn, Treisal, Neu-Isenburg, Heppenheim und Bad Homburg. Seit Dezember 23 haben die Pilotkommunen Fulda, Hofgeismar, Hofheim, Maintal, Neustadt und Rüsselsheim verschiedene Maßnahmen umgesetzt. So wurden zum Beispiel in Fulda gemeinsame Streifen von Bundes-, Landes- und Stadtpolizei etabliert. Hofgeismar hat bessere Beleuchtung installiert und in Rüsselsheim wird rund um den Bahnhof öfter sauber gemacht als vorher.
5: Private Pflegevorsorge muss stärker gefördert werden. Das fordert Bundesgesundheitsministerin Wagen in den Zeitungen der Funke Mediengruppe. Das werde sie innerhalb der Bundesregierung besprechen. Aus der Nachrichtenredaktion Sevilay Sace.
7: Wagen findet, dass es möglich sein müsse, die gezahlten Beiträge als Vorsorgeaufwand von der Steuer abzusetzen. So könne die private Vorsorge ein stärkerer Baustein der Pflegeversicherung werden. Denn die Finanzierungslücke wird immer größer. Schon jetzt kann man Pflegezusatzversicherungen in der Steuererklärung zwar geltend machen, das wirkt sich am Ende aber nur wenig aus, weil auch Beiträge zur gesetzlichen Kranken- und Pflegeversicherung im Höchstbetrag enthalten sind.
5: Offenbar wird ein mögliches Friedensabkommen zwischen dem Iran und den USA doch nicht in den nächsten 24 Stunden unterzeichnet. Die Vermittler aus Pakistan hatten das in Aussicht gestellt. Jetzt sagt ein Sprecher des iranischen Außenministeriums, der staatlichen Nachrichtenagentur IRNA, das genaue Datum stehe noch nicht fest, aber die Unterzeichnung werde nicht morgen, sondern eher in den Tagen danach sein. Die amerikanische KI-Firma Anthropic hat den Zugang zu ihrer neuesten KI-Software für alle Nutzerinnen und Nutzer weltweit blockiert. Hintergrund: Das US-Handelsministerium hatte aus Sicherheitsgründen verboten, dass Ausländer Zugriff auf die neuen Modelle Fable 5 und Mythos 5 haben, sogar wenn sie bei Anthropic arbeiten. Laut Unternehmen gab es keine andere Möglichkeit, als die Modelle für alle zu sperren. Bei der Fußball-WM steigt heute die Schweiz ins Turnier ein. Das Team trifft um 21 Uhr unserer Zeit auf Katar. Zu den weiteren Spielen ARD-Sportreporterin Desiree Krause.
8: In New Jersey wird um Mitternacht das Duell zwischen Brasilien und Marokko angepfiffen. Der Rekordweltmeister aus Brasilien muss dabei auf den an der Wade verletzten Superstar Neymar verzichten. Außerdem spielt um 3 Uhr unserer Zeit Haiti bei seiner ersten WM-Teilnahme seit 52 Jahren gegen Schottland. Um 6 Uhr dann der WM-Start von Australien gegen die Türkei. Die deutsche Mannschaft fliegt gegen 21 Uhr per Charter zu ihrem ersten WM-Spielort nach Houston und trifft dort morgen im ersten Spiel auf Curaçao.
5: Beim Großen Preis von Barcelona, Katalonien, startet Formel-1-Pilot George Russell morgen von der Pole Position. Im Qualifying heute kam der Mercedes-Pilot als erster durchs Ziel vor Lewis Hamilton im Ferrari und WM-Spitzenreiter Kimi Antonelli im Mercedes. Das waren die Nachrichten.
9: Was macht das Wetter bei uns in Deutschland? Vor allem bei Ihnen an der Küste sind einige Schauer unterwegs. Morgen bleibt es bei dieser Mischung von heute aus Sonne, Wolken und auch Regen. Vor allem im Norden und Osten wird's nass morgen. Und das bei Temperaturen von höchstens 15 Grad an der Nordsee und bis zu 27 Grad am Rhein. Der Sommer, der kommt nächste Woche dann langsam wieder zu uns zurück. Montag und Dienstag dann nur noch vereinzelt ein paar Schauer und bis zu 28 Grad. Das Neueste aus unserem Verkehrszentrum. Vorsicht auf der A5 Frankfurt Richtung Darmstadt zwischen Langenmöhrfelden und Weiterstadt. Da liegt ein Plastikteil auf dem linken Fahrstreifen. Die A480 Reiskirchen-Gießen ist zwischen dem Reiskirchener Dreieck und Wettenberg wegen einer Baustelle bis Montag etwa 5 Uhr in beiden Richtungen gesperrt. Örtliche Umleitungen sind aber eingerichtet. Das war's.
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9: Ja, guten Abend zusammen. Die Flippers haben ja einige Hits. Ich könnte jetzt viele aufzählen. Die rote Sonne von Barbados, Wir sagen Dankeschön, Mona Lisa und so weiter. Welcher Titel ist denn Ihr Favorit? Ich liebe ja Lotusblume und deshalb freue ich mich jetzt sehr. Ich habe nicht schon geguckt, der kommt nämlich jetzt. Den hören wir jetzt hier in der ARD Schlagerparty.

0: aktueller Schlager von Fantasy. Ein richtig guter Titel, finde ich. Nicht nur Fantasy hat neue Musik und damit kommen wir zu Ihren Musikwünschen heute Abend.
1: Hallo, hier ist die Marley Spock aus Wildeck. Ich wünsche mir das schöne Lied von Vincent Groß, das neue mit den italienischen Brüdern und grüße alle Hörer an den Radiogeräten. Guten Abend, lieber Kevin, weiterhin euch allen viel Freude und danke.
0: Sehr gerne. Amore mit Mio heißt der Titel von Vincent Groß und den Esterioda Brothers.

Die Bee Gees. Erlauben Sie mir kurz ein bisschen was Privates zu sagen. Ich möchte mich auf diesem Wege kurz bei Ihnen bedanken. Vor 3 Wochen habe ich geheiratet und ich kann Ihnen sagen, es war so schön. Ich hätte es mir nie so schön vorstellen können. Einige von Ihnen haben meiner Frau und mir Karten oder auch E-Mails geschickt. Vielen, vielen Dank. Das war so eine große Freude. Damit habe ich auf gar keinen Fall gerechnet. Also vielen, vielen Dank. Ich weiß das sehr zu schätzen. Weiter geht's hier in der ARD Schlagerparty. Wir tanzen einfach direkt weiter mit Maite Kelly. Ich

0: Ja, hallo, hier ist die Annelore Brückmann aus Falkenberg und ich wünsche mir in Erinnerung an die wunderschönen karibischen Inseln der Rum von Barbados von Gabi Baginski. Dankeschön.
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0: schön, den Titel habe ich ewig nicht mehr gehört.
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0: Eine Minute nach 6:30 ist es. Wir schauen auf die Straßen. Vorsicht auf der A3 Frankfurt Richtung Köln. Zwischen Kelsterbach und Mönchhofdreieck liegt ein Blumenkübel auf dem rechten Fahrstreifen. Vorsicht auf der A7 Kassel Richtung Fulda. Zwischen Hattenbacher Dreieck und Niederaula liegen Kunststoffteile auf dem linken Fahrstreifen. Auch auf dem linken Fahrstreifen befindet sich was auf der A45 Dortmund Richtung Gießen zwischen Herborn Süd und Ehringshausen, und zwar eine Decke. Letzte Meldung für die A480 Reiskirchen-Gießen. Hier ist zwischen dem Reiskirchener Dreieck und Wettenberg wegen einer Baustelle bis Montag etwa 5 Uhr in beiden Richtungen die Fahrbahn gesperrt. Örtliche Umleitungen sind ausgeschildert.
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0: Hallo zusammen, schön, dass wir den Abend verbringen. Für die richtige Musik sorgen jetzt ABBA und Daniel Sommer.
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Von Olaf Berger, der gefällt Petra Schirmer in Eschwege momentan richtig gut. Und mit diesem Titel grüßt sie ihren Schatz Rolf. Alles oder dich. Hier ist Olaf.

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0: Ich fang dir den Mond. Andreas Martin, der Musikwunsch von Gunthard Michel. Damit grüßt er ganz lieb Margret aus Amöneburg. Und von einem Wunsch direkt zum nächsten.
1: Hallo, das ist Martina Nagler aus Sögernhof. Ich wünsche mir von den Grubertaler brennendes Herz. Ich grüße alle, die mich kennen und mögen. Danke.

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1: Uhr. Programm für mehr Sicherheit an Hessens Bahnhöfen wird ausgeweitet. Waken will stärkere Förderung für private Pflegevorsorge. Schweiz startet nachher gegen Katar in die Fußball-WM. Das Wetter in der Nacht 12 bis 7 Grad, morgen wechselhaft mit Schauern bis 23 Grad. Mein Name ist Mike Oeske. Hessens Bahnhöfe sollen sicherer werden. Es gibt schon ein Pilotprogramm dazu, das soll jetzt ausgeweitet werden. Das hat Innenminister Posig auf dem Hessentag in Fulda angekündigt. Neu dabei sind Bahnhöfe und Stationen in Hungen, Herborn, Traisa, Neu-Isenburg, Heppenheim und Bad Homburg. Seit Dezember 2023 wird schon in Fulda, Hofgeismar, Hofheim, Maintal, Neustadt und Rüsselsheim Verschiedenes umgesetzt. Zum Beispiel hat Hofgeismar eine bessere Beleuchtung bekommen. Private Pflegevorsorge muss stärker gefördert werden. Das fordert Bundesgesundheitsministerin Waken in den Zeitungen der Funke Mediengruppe. Das werde sie innerhalb der Bundesregierung besprechen. Aus der Nachrichtenredaktion Sevilay Sace.
2: Waken findet, dass es möglich sein müsse, die gezahlten Beiträge als Vorsorgeaufwand von der Steuer abzusetzen. So könne die private Vorsorge ein stärkerer Baustein der Pflegeversicherung werden. Denn die Finanzierungslücke wird immer größer. Schon jetzt kann man Pflegezusatzversicherungen in der Steuererklärung zwar geltend machen, das wirkt sich am Ende aber nur wenig aus, weil auch Beiträge zur gesetzlichen Kranken- und Pflegeversicherung im Höchstbetrag enthalten sind.
1: Offenbar wird ein mögliches Friedensabkommen zwischen dem Iran und den USA doch nicht in den nächsten 24 Stunden unterzeichnet. Die Vermittler aus Pakistan hatten das in Aussicht gestellt. Jetzt sagte ein Sprecher des iranischen Außenministeriums, der staatlichen Nachrichtenagentur IRNA, das genaue Datum stehe noch nicht fest. Aber die Unterzeichnung werde nicht morgen, sondern eher in den Tagen danach sein. Die Sonne hat heute tausende Menschen zum Hessentag nach Fulda gelockt. Eine Sprecherin hat gesagt, die Stadt sei voll und die Menschen seien gut gelaunt. Am ersten Samstag des Hessentags steht immer das Ehrenamt im Mittelpunkt. Ministerpräsident Rhein und Innenminister Posek haben sich bei den rund 80.000 ehrenamtlichen Helferinnen und Helfern in Hessen für ihren Einsatz bedankt. Und die Polizei meldet, bisher alles friedlich abgelaufen. Bei der Fußball-WM steigt heute die Schweiz ins Turnier ein. Das Team trifft um 21 Uhr unserer Zeit auf Katar. Ab Mitternacht spielt Brasilien in New York gegen Marokko. Außerdem stehen die Partien Haiti gegen Schottland sowie Türkei gegen Australien auf dem Programm. Die deutsche Nationalmannschaft startet morgen in die WM. Gegner ist Curaçao. Formel-1-Pilot George Russell startet morgen beim Großen Preis in Barcelona von der Pole Position. Im Qualifying heute sicherte sich der Mercedes-Pilot den ersten Startplatz zum dritten Mal in dieser Saison. ARD-Sportreporter Jens Gideon.
3: Neben ihm in Reihe 1 wird im sonnig heißen Barcelona Rekordweltmeister Lewis Hamilton im stark verbesserten Ferrari stehen. Die Roten haben in Barcelona viele Neuerungen am Auto präsentiert. Der zweite Mercedes von WM-Spitzenreiter Kimi Antonelli sicherte sich Startplatz 3. Der 19-jährige Italiener hat damit aber immer noch gute Chancen auf seinen 6. Sieg in Folge. Der deutsche Nico Hülkenberg fuhr als 9. zum ersten Mal in dieser Saison in die Top 10.
1: Das waren die Nachrichten.
4: Das Wetter für Deutschland. Vor allem an der Küste sind noch Schauer unterwegs. Heute Nacht wird es vor allem dann im Südwesten sternenklar. Schauen wir auf den morgigen Sonntag. Da bleibt es bei der gewohnten Mischung mittlerweile aus Sonne, Wolken und Regen. Vor allem bei Ihnen im Norden und Osten wird es nass. Die Temperaturen höchstens 15 Grad an der Nordsee und 27 Grad am Rhein. Der Sommer kommt nächste Woche dann langsam wieder zu uns zurück. Montag und Dienstag nur noch vereinzelt ein paar Schauer und das bei bis zu 28 Grad. Das Neueste aus unserem Verkehrszentrum. Die A1 Bremen-Osnabrück ist zwischen Kloppenburg und Vechta wegen einer Baustelle bis Montag früh gesperrt. Die A3 Würzburg Richtung Frankfurt ist zwischen Hanau und Obertshausen wegen Löscharbeiten gesperrt. Hier gab es einen Böschungsbrand, derzeit 3 Kilometer Stau. Wir bleiben auf der A3, diesmal Frankfurt Richtung Würzburg. Zwischen Frankfurt Süd und Offenbacher Kreuz 2 Kilometer stockend nach einem Unfall auf dem linken Fahrstreifen. Die A7 Flensburg-Hannover ist zwischen Hamburg-Stellingen und Hamburg-Heimfeld bis Montag ca. 5 Uhr aufgrund von Bauarbeiten in beiden Richtungen gesperrt. Es wird empfohlen, über die B205, die A21 und die A1 auszuweichen.
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4: Einen Schlagerklassiker gibt es gleich für uns: Marmorstein und Eisenbricht. Davor aber erstmal Kerstin Ott. Schönen Abend Ihnen.
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Viele Grüße aus dem Westerwald an uns alle schickt Ulla und sie wünscht sich den Titel von Fernando Express Fliegen bis zum Regenbogen. Den habe ich auch schon lange nicht mehr gehört. Liebe Ulla, vielen Dank für diesen Musikwunsch hier in der ARD Schlagerparty. Hier sind

Der nächste Wunsch kommt aus NRW von Toni Göderitz in Nürwenich. Grüße gehen an seine Frau Elisabeth mit dem Schutzengel.

0: Hallo, liebe Autofahrer, 7:30 ist es. Vorsicht, auf der A7 Kassel Richtung Fulda zwischen Malsfeld und Homberg-Efze steht ein defekter PKW im Baustellenbereich. Die A1 Bremen-Osnabrück ist zwischen Kloppenburg und Vechta wegen einer Baustelle bis Montag früh in beiden Richtungen gesperrt. A3 Würzburg Richtung Frankfurt zwischen Hanau und Oberzhausen 4 Kilometer Stau wegen Löscharbeiten. Hier ist der linke Fahrstreifen frei. Weiter mit der A3 Frankfurt Richtung Würzburg zwischen Frankfurt Süd und Offenbacher Kreuz 2 Kilometer stockend nach einem Unfall auf dem linken Fahrstreifen. Letzte Meldung, da geht's für uns auf die A7 Flensburg-Hannover. Hier ist zwischen Hamburg-Stellingen und Hamburg-Heimfeld bis Montag ca. 5 Uhr aufgrund von Bauarbeiten in beiden Richtungen die Fahrbahn gesperrt. Es wird empfohlen, über die B205, A21 und die A1 auszuweichen.
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0: Hallo zusammen. Jetzt warten zwei starke Frauen auf uns, Vanessa Mai und Claudia Jung. Beide sehen wir in gut 2 Wochen bei Florian Silbereisens Schlagerboom Open Air hier im Ersten und schon jetzt hier in der ARD Schlagerparty.
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0: bin.
1: So klingt der Samstagabend in der ARD Schlagerparty. Das Salz in der Suppe, ich sag's immer wieder gerne, sind dabei auch Ihre Musikwünsche. Und egal, ob die per Mail kommen, per Sprachnachricht oder übers Telefon, jeder hat die gleichen Chancen. Und wir quatschen nicht lange rum, sondern hier kommt der nächste Musikwunsch.
2: Guten Tag, hier ist Charlotte Romig aus Waldmischelbach. Ich wünsche mir für die ARD Schlagerparty von Ramon Rosselli das neue Lied Küss mich und grüße damit alle, die mich kennen und mögen.

Schlagerstar Anna-Karina Wojcik, Siegerin von Let's Dance 2026. Vor einer Woche habe ich Anna-Karina auf einer Veranstaltung getroffen und da hat sie mich dann zum Tanz aufgefordert. Also ich tanze gerne, aber nicht gut. Ich muss aber sagen, sie kann schon sehr gut tanzen und wollte direkt führen. Ich habe aber ja noch meine Disco-Fox-Künste von meiner Hochzeit und konnte da einigermaßen mithalten und habe dann die Führung übernommen. Jetzt aber nicht tanzen, sondern singen. Dieses Gefühl. Kennst du das?

Schlagerparty mit Kevin Wager. Das war's von mir für heute. Es hat Spaß gemacht. Vielen, vielen Dank. Die Party geht direkt weiter mit der ARD Schlagerparty nonstop. Mit dabei Daniela Alfinito, Marina, Marian Rosenberg und viele mehr.

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1: Uhr mit Mike Oeske. Widersprüchliche Angaben zu einem möglichen Friedensabkommen zwischen dem Iran und den USA, was den Zeitpunkt betrifft. Zuletzt hat sich US-Präsident Trump auf seinem Online-Dienst zu Wort gemeldet und angekündigt, dass ein Abkommen morgen unterzeichnet werde. Danach werde die Straße von Hormus wieder für alle geöffnet. Ein Sprecher des iranischen Außenministeriums hatte vorher mitgeteilt, es sei unwahrscheinlich, dass schon morgen eine Absichtserklärung für ein Friedensabkommen unterzeichnet werde, sondern eher nächste Woche. Zum Start ins Wochenende haben tausende Menschen den Hessentag in Fulda besucht. Die Polizei zieht eine positive Bilanz. Bisher sei alles friedlich verlaufen. HR-Reporterin Silvia Ritter.
2: Am Tag des Ehrenamts waren die Landfrauen aus ganz Hessen in ihren bunten T-Shirts und auch ehrenamtliche Einsatzkräfte in ihren Uniformen auf den Hessentag gekommen. Besonders beliebt bei den Besuchern auf der 3 Kilometer langen Hessentagstraße waren die KI-Erlebniswelt im Konzept Kaufhaus Karl, die Sonderausstellung Natur auf der Spur und die Hessenbühne im Bierdorf. Dort präsentierten sich verschiedene Trachtengruppen aus ganz Hessen. Am Abend findet in der Domplatz-Arena das ausverkaufte Konzert von Roland Kaiser statt.
1: Hessens Bahnhöfe sollen sicherer werden. Es gibt schon ein Pilotprogramm dazu, das soll jetzt ausgeweitet werden. Das hat Innenminister Posek auf dem Hessentag in Fulda angekündigt. Neu dabei sind die Bahnhöfe und Stationen in Hungen, Herborn-Traisa, Neu-Isenburg, Heppenheim und Bad Homburg. Seit Dezember 2023 wird schon in Fulda, Hofgeismar, Hofheim, Maintal, Neustadt und Rüsselsheim Verschiedenes umgesetzt. Zum Beispiel hat Hofgeismar eine bessere Beleuchtung bekommen. Gleich 8 Mannschaften steigen heute und in der Nacht in die Fußball-WM ein. Um 21 Uhr unserer Zeit treffen in Santa Clara in den USA die Schweiz und Katar aufeinander. ARD-WM-Reporterin Desiree Krause.
3: Katar hofft bei seiner zweiten WM-Teilnahme auf die ersten Punkte überhaupt, gilt aber als Außenseiter. Die mit zahlreichen Bundesliga-Profis gespickte Mannschaft der Schweiz geht als Favorit in die Partie. In New Jersey wird um Mitternacht das Duell zwischen Brasilien und Marokko angepfiffen. Der Rekordweltmeister aus Brasilien muss dabei auf den an der Wade verletzten Superstar Neymar verzichten. Außerdem spielt um 3 Uhr unserer Zeit Haiti bei seiner ersten WM-Teilnahme seit 52 Jahren gegen Schottland. Um 6 Uhr dann der WM-Start von Australien gegen die Türkei.
1: Formel-1-Pilot George Russell hat sich in Barcelona die Pole Position für das Rennen morgen gesichert. Im Qualifying kam der Mercedes-Pilot vor Lewis Hamilton und WM-Spitzenreiter Kimi Antonelli ins Ziel. Das waren die Nachrichten. Das Wetter in der Nacht 16 Grad am Bodensee bis 6 Grad im Erzgebirge und in der Mitte Deutschlands einzelne Schauer. Morgen mal Sonne, mal dichte Wolken und einzelne Schauer bei 15 bis 27 Grad. Die weiteren Aussichten am Montag im Süden sonnig, im Nordosten ein paar Schauer bis 26 Grad. Die Zeit, es ist 20.03 Uhr.
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1: Vorsicht bitte auf der A648 Eschborn Richtung Frankfurt zwischen Westkreuz Frankfurt und Frankfurt Rebstock eine Ölspur auf dem rechten Fahrstreifen. Die A1 Bremen Richtung Osnabrück ist zwischen Kloppenburg und Vechta wegen einer Baustelle bis Montag früh in beiden Richtungen gesperrt. A3 Würzburg Richtung Frankfurt zwischen der Raststätte Weißkirchen und Obertshausen 5 Kilometer Stau wegen Löscharbeiten. Es hatte einen Böschungsbrand gegeben. Der linke Fahrstreifen ist frei. A3 Frankfurt Richtung Würzburg zwischen Frankfurt Süd und Offenbacher Kreuz 2 Kilometer stockender Verkehr nach einem Unfall auf dem linken Fahrstreifen. Die A7 Flensburg Richtung Hannover ist zwischen Hamburg-Stellingen und Hamburg-Heimfeld bis Montag früh etwa 5 Uhr in beiden Richtungen gesperrt aufgrund von Bauarbeiten. Es wird empfohlen, über die B205, A21 und die A1 auszuweichen. Und die A480 Reiskirchen Richtung Gießen ist zwischen dem Reiskirchner Dreieck und Wettenberg wegen einer Baustelle ebenfalls bis Montag früh etwa 5 Uhr in beiden Richtungen gesperrt. Örtliche Umleitungen sind eingerichtet.
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aus Rosbach-Rothan. Ich wünsche mir das Lied von Christian Anders, Geh nicht vorbei, als wäre nichts geschehen. Und ich grüße meinen lieben Mann im Himmel. Dieses Lied war auch sein Lieblingslied.

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Bernd Jahns aus Badendorf in Schleswig-Holstein wünscht sich den Titel »Der alte Apfelbaum« von Marion Merz gesungen, mit einem Augenzwinkern und einem lieben Gruß an seinen Nachbarn Jörg.

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1: Uhr mit Mike Oeske. Es wird weiter diskutiert, wer für die Krankenhausreform wie viel einsparen soll. Gesundheitsministerin Wagen will auch die Pharmaindustrie in die Pflicht nehmen. Die Branche droht aber damit, weniger in Deutschland zu investieren, wenn sie den Kassen bei vielen Medikamenten höhere Rabatte geben muss. Aus Berlin Oliver Neuroth.
2: Der rheinland-pfälzische Ministerpräsident Schnieder von der CDU sieht die Gefahr, dass die Konzerne in Deutschland künftig weniger an neuen Medikamenten forschen könnten. Schnieder fordert im ARD-Interview der Woche, dass das Reformpaket für die gesetzlichen Krankenversicherungen anders gewichtet wird. Seine Idee: Der Bund müsse in voller Höhe für die Kassenbeiträge der Bürgergeldempfänger aufkommen, dann ergeben sich neue finanzielle Spielräume, auch um die Pharmaindustrie weniger stark zu belasten.
1: Widersprüchliche Angaben zu einem möglichen Friedensabkommen zwischen dem Iran und den USA, was den Zeitpunkt betrifft. Zuletzt hat sich US-Präsident Trump auf seinem Online-Dienst zu Wort gemeldet und angekündigt, dass ein Abkommen morgen unterzeichnet werde. Danach werde die Straße von Hormuz wieder für alle geöffnet. Ein Sprecher des iranischen Außenministeriums hatte vorher mitgeteilt, es sei unwahrscheinlich, dass schon morgen eine Absichtserklärung für ein Friedensabkommen unterzeichnet werde, sondern eher nächste Woche. Zeichen gegen Rassismus in Belfast. In der nordirischen Hauptstadt sind heute tausende Menschen für Zusammenhalt und gegen Hass auf die Straßen gegangen. Grund: die ausländerfeindlichen Proteste in den letzten Tagen, bei denen auch Häuser und Autos brannten. Das Programm für mehr Sicherheit in Hessens Bahnhöfen soll ausgeweitet werden. Das hat Innenminister Poseck angekündigt. Neu dabei sein sollen Bahnhöfe und Stationen in Hungen, Herborn, Treysar, Neu-Isenburg, Heppenheim und Bad Homburg. Seit Dezember 2023 wird schon Verschiedenes umgesetzt. Hof Geismar etwa hat eine bessere Beleuchtung bekommen. Zum Start ins Wochenende haben tausende Menschen den Hessentag in Fulda besucht. Die Polizei zieht eine positive Bilanz. Bisher sei alles friedlich verlaufen. HR-Reporterin Silvia Ritter.
3: Am Tag des Ehrenamts waren die Landfrauen aus ganz Hessen in ihren bunten T-Shirts und auch ehrenamtliche Einsatzkräfte in ihren Uniformen auf den Hessentag gekommen. Besonders beliebt bei den Besuchern auf der 3 Kilometer langen Hessentagstraße waren die KI-Erlebniswelt im Konzept Kaufhaus Karl, die Sonderausstellung Natur auf der Spur und die Hessenbühne im Bierdorf. Dort präsentierten sich verschiedene Drachengruppen aus ganz Hessen.
1: Das waren die Nachrichten. Das Wetter: in der Nacht 16 Grad am Bodensee bis 6 Grad im Erzgebirge und in der Mitte Deutschlands einzelne Schauer. Morgen mal Sonne, mal dichte Wolken und einzelne Schauer bei 15 bis 27 Grad. Die weiteren Aussichten: am Montag im Süden sonnig, im Nordosten ein paar Schauer bis 26 Grad. Am Dienstag erst Sonne, später von Westen her Wolken und Regen bis 28 Grad. Die Zeit 21.03 Uhr.
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1: Vorsicht bitte auf der A648 Eschborn Richtung Frankfurt, zwischen Westkreuz Frankfurt und Frankfurt-Rebstock, eine Ölspur auf dem rechten Fahrstreifen. Die A1 Bremen Richtung Osnabrück ist zwischen Kloppenburg und Vechta wegen einer Baustelle bis Montag früh in beiden Richtungen gesperrt. Die A7 Flensburg Richtung Hannover ist zwischen Hamburg-Stellingen und Hamburg-Heimfeld bis Montag früh ca. 5 Uhr aufgrund von Bauarbeiten in beiden Richtungen gesperrt. Es wird empfohlen, über die B205, A21 und die A1 auszuweichen. Und die A480 Reiskirchen Richtung Gießen ist zwischen dem Reiskirchner Dreieck und Wettenberg wegen einer Baustelle ebenfalls bis Montag früh etwa 5 Uhr in beiden Richtungen gesperrt. Örtliche Umleitungen sind eingerichtet.
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Mein Name ist Annie aus Garben. Ich wünsche mir das schöne Lied David gegen Goliath. Tausend Dank im Voraus und einen schönen Tag noch.

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1: Uhr mit Mike Oeske. Es wird weiter diskutiert, wer für die Krankenhausreform wie viel einsparen soll. Gesundheitsministerin Warken will auch die Pharmaindustrie in die Pflicht nehmen. Die Branche droht aber damit, weniger in Deutschland zu investieren, wenn sie den Kassen bei vielen Medikamenten höhere Rabatte geben muss. Aus Berlin Oliver Neuroth.
2: Der rheinland-pfälzische Ministerpräsident Schnieder von der CDU sieht die Gefahr, dass die Konzerne in Deutschland künftig weniger an neuen Medikamenten forschen könnten. Schnieder fordert im ARD-Interview der Woche, dass das Reformpaket für die gesetzlichen Krankenversicherungen anders gewichtet wird. Seine Idee: Der Bund müsse in voller Höhe für die Kassenbeiträge der Bürgergeldempfänger aufkommen, dann ergeben sich neue finanzielle Spielräume, auch um die Pharmaindustrie weniger stark zu belasten.
1: Wann unterzeichnen die USA und der Iran eine Vereinbarung über einen möglichen Frieden? US-Präsident Trump hat zuletzt auf seinem Online-Dienst angekündigt, ein Abkommen solle morgen unterzeichnet werden. Danach werde die Straße von Hormus wieder für alle geöffnet. Der Iran hat es bisher nicht bestätigt, aber auch nicht dementiert. Das Programm für mehr Sicherheit in Hessens Bahnhöfen soll ausgeweitet werden. Das hat Innenminister Poseck angekündigt. Neu dabei sein sollen Bahnhöfe und Stationen in Hungen, Herborn, Treysa, Neu-Isenburg, Heppenheim und Bad Homburg. Seit Dezember 2023 wird schon Verschiedenes umgesetzt. Hof Geismar etwa hat eine bessere Beleuchtung bekommen. Zum Start ins Wochenende haben tausende Menschen den Hessentag in Fulda besucht. Die Polizei zieht eine positive Bilanz. Bisher sei alles friedlich verlaufen. HR-Reporterin Silvia Ritter.
3: Am Tag des Ehrenamts waren die Landfrauen aus ganz Hessen in ihren bunten T-Shirts und auch ehrenamtliche Einsatzkräfte in ihren Uniformen auf den Hessentag gekommen. Besonders beliebt bei den Besuchern auf der 3 Kilometer langen Hessentagstraße waren die KI-Erlebniswelt im Konzept Kaufhaus Karl, die Sonderausstellung Natur auf der Spur und die Hessenbühne im Bierdorf. Dort präsentierten sich verschiedene Drachengruppen aus ganz Hessen.
1: Die Grünen haben dem Vertrag für eine Koalition mit CDU und SPD im Frankfurter Römer zugestimmt. Die Partei Volt ist darin als Kooperationspartnerin vorgesehen. Auf der Kreismitgliederversammlung haben die Grünen den Vertrag heute nach eigenen Angaben mit 80% der Stimmen angenommen. Über die Magistratsposten stimmt die Partei am 24. Juni ab. Die Gremien aller Parteien müssen zustimmen. Erst dann kann die Arbeit losgehen. Das waren die Nachrichten. Das Wetter: in der Nacht 16 Grad am Bodensee bis 6 Grad im Erzgebirge und in der Mitte Deutschlands einzelne Schauer. Morgen mal Sonne, mal dichte Wolken und einzelne Schauer bei 15 bis 27 Grad. Die weiteren Aussichten: am Montag im Süden sonnig, im Nordosten ein paar Schauer bis 26 Grad, am Dienstag erst Sonne, später Regen bis 28 Grad. Die Zeit 22.03 Uhr.
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1: Vorsicht bitte auf der A3 Nürnberg Richtung Passau. Zwischen Neutraubling und Rosenhof steht ein defekter PKW. Vorsicht bitte auch auf der A27 Bremerhaven Richtung Bremen. Zwischen Bremerhaven-Wulsdorf und Bremerhaven Süd steht ein defekter LKW. Vorsicht bitte auf der A31 Meppen Richtung Lingen. Zwischen Wiedmarschen und Lingen steht ein defektes Fahrzeug. Vorsicht bitte auch auf der B437 Rodenkirchen Richtung Stotel. Im Wesertunnel läuft eine Entenfamilie. Vorsicht bitte im Kreis Osnabrück auf der Straße zwischen Himmelreich und Wittlage befindet sich eine ungesicherte Unfallstelle. Die A7 Flensburg Richtung Hannover ist zwischen Hamburg-Stellingen und Heimfeld bis Montag circa 5 Uhr morgens aufgrund von Bauarbeiten in beiden Richtungen gesperrt. Es wird empfohlen, über die B205, A21 und die A1 auszuweichen. Die A480 Reiskirchen Richtung Gießen ist zwischen dem Reiskirchener Dreieck und Wettenberg wegen einer Baustelle bis Montag früh etwa 5 Uhr in beiden Richtungen gesperrt. Örtliche Umleitungen sind eingerichtet. Und A661 Egelsbach Richtung Oberursel zwischen Offenbacher Kreuz und Offenbach-Taunus-Ring steht ein brennender PKW auf dem Standstreifen.
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Mein Name ist Waltraud Schmidt aus Alsfeld-Berfer. Für heute wünsche ich mir von den Kastelloder Spatzen, Tränen passen nicht zu dir. Grüßen möchte ich alle, die mich kennen und heute hören. Und für uns alle wünsche ich eine wunderschöne Zeit. Dankeschön.

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Mein Name ist Walter Sagawa aus Eudorf und ich wünsche mir das Lied von Michel, richtig oder falsch, und grüße alle, die mich kennen. Danke, macht weiter so.

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1: 23 Uhr mit Mike Oeske. Wann unterschreiben die USA und der Iran ein Abkommen, um den Krieg zu beenden? US-Präsident Trump hat auf seiner Online-Plattform angekündigt, das werde morgen geschehen. Vorher hatte ein Sprecher des iranischen Außenministeriums das ausgeschlossen und von nächster Woche gesprochen. Aus der Nachrichtenredaktion Martin Seiler.
2: Die Vereinbarung sieht Berichten zufolge vor, dass der Iran die Straße von Hormus öffnet und die USA im Gegenzug die Blockade iranischer Häfen aufheben und Sanktionen aussetzen. Zudem soll innerhalb von 60 Tagen die Frage des iranischen Atomprogramms geklärt werden. Ungewiss ist weiter, wie beide Seiten diesbezüglich zusammenfinden wollen.
1: Die geplante Gesundheitsreform sorgt für Ärger zwischen Politik und Pharmaindustrie. Arzneimittelhersteller hatten damit gedroht, Investitionen zurückzufahren, sollten die Einsparungen im Gesundheitssektor auch auf ihre Kosten gehen. Gesundheitsministerin Warken stellt jetzt in den Funke-Medien klar, jeder Bereich müsse seinen Beitrag leisten bei dieser Reform, auch die Pharmaindustrie. Rückendeckung bekommt Warken vom Spitzenverband der gesetzlichen Krankenkassen. Hessen weitet das Programm aus, mit dem die Bahnhöfe sicherer werden sollen. Innenminister Poseck hat auf dem Hessentag in Fulda die bisherigen Pilotkommunen ausgezeichnet und 6 neue Teilnehmer vorgestellt. HR-Reporterin Conny Bechstedt.
3: Neu dabei sind Bahnhöfe und Verkehrsstationen in Hungen, Herborn, Treisa, Neu-Isenburg, Heppenheim und Bad Homburg. Seit Dezember 23 haben die Pilotkommunen Fulda, Hofgeismar, Hofheim, Maintal, Neustadt und Rüsselsheim verschiedene Maßnahmen umgesetzt. So wurden zum Beispiel in Fulda gemeinsame Streifen von Bundes-, Landes- und Stadtpolizei etabliert. Hofgeismar hat bessere Beleuchtung installiert und in Rüsselsheim wird rund um den Bahnhof öfter sauber gemacht als vorher.
1: Am ersten Samstag des Hessentags sind heute tausende Menschen nach Fulda gekommen. Eine Sprecherin der Stadt zeigte sich zufrieden. Man gehe davon aus, dass die Besucherzahlen in den nächsten Tagen nochmals zulegten. Heute stand das Ehrenamt im Mittelpunkt. Ministerpräsident Rhein und Innenminister Poseck haben sich bei den rund 80.000 ehrenamtlichen Helferinnen und Helfern in Hessen für ihren Einsatz bedankt. Und die Polizei meldet, bisher sei alles friedlich abgelaufen. Das waren die Nachrichten. Das Wetter: in der Nacht 16 Grad am Bodensee bis 6 Grad am Erzgebirge und in der Mitte Deutschlands gibt es einzelne Schauer. Morgen erwarten uns mal Sonne, mal dichte Wolken und einzelne Schauer bei 15 bis 27 Grad. Die weiteren Aussichten: am Montag im Süden sonnig, im Nordhessen ein paar Schauer bis 26 Grad. Am Dienstag erst Sonne, später von Westen her Wolken und Regen bei Temperaturen bis 28 Grad. Die Zeit 23.03 Uhr.
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1: Vorsicht bitte, auf der A9 Halle-Leipzig Richtung München zwischen Nürnberg-Fischbach und dem Dreieck Nürnberg-Feucht liegen Gegenstände. Vorsicht bitte auch auf der A23 Heide Richtung Hamburg zwischen Itzehoe-Süd und Lägerdorf liegt ein Tier. Vorsicht bitte auf der A4 Erfurt Richtung Kirchheimer Dreieck zwischen Gerstungen und Wildeck-Obersuhl liegt ein Reh. Vorsicht bitte auf der A5 Karlsruhe Richtung Frankfurt zwischen Bensheim und Zwingenberg läuft ein Mensch. Vorsicht auf der A6 Nürnberg Richtung Pilsen. In der Ausfahrt Weidhaus steht ein defekter LKW. Vorsicht auch auf der A7 Würzburg Richtung Fulda. Zwischen Gramschatzer Wald und Dreieck Schweinfurt-Werneck befindet sich eine ungesicherte Unfallstelle. Und Vorsicht bitte auf der B437 Rodenkirchen Richtung Stotel. Im Wesertunnel läuft eine Entenfamilie. Und Vorsicht bitte im Kreis Osnabrück auf der Straße zwischen Himmelreich und Wittlage befindet sich eine ungesicherte Unfallstelle.
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Hallo, hier ist der Klaus Weber aus Funkstadt. Ich wünsche mir den neuen Hammersong von dem Leonard. Ein letzter Blick zurück und ich bedanke mich ganz herzlich.

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Hallo, mein Name ist Maren Udolf aus Gustavsburg. Ich wünsche für meine Mama Gabriele Sorge auch aus Gustavsburg das Lied von Bernie Powell, Lucky.

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0: 0 Uhr mit Mike Oeske. Wann unterschreiben die USA und der Iran ein Abkommen, um den Krieg zu beenden? US-Präsident Trump hat auf seiner Online-Plattform angekündigt, das werde heute am Sonntag geschehen. Vorher hatte ein Sprecher des iranischen Außenministeriums das ausgeschlossen und vor nächster Woche gesprochen. Aus der Nachrichtenredaktion Martin Seiler.
1: Die Vereinbarung sieht Berichten zufolge vor, dass der Iran die Straße von Hormus öffnet und die USA im Gegenzug die Blockade iranischer Häfen aufheben und Sanktionen aussetzen. Zudem soll innerhalb von 60 Tagen die Frage des iranischen Atomprogramms geklärt werden. Ungewiss ist weiter, wie beide Seiten diesbezüglich zusammenfinden wollen.
0: Die geplante Gesundheitsreform sorgt für Ärger zwischen Politik und Pharmaindustrie. Arzneimittelhersteller hatten damit gedroht, Investitionen zurückzufahren, sollten die Einsparungen im Gesundheitssektor auch auf ihre Kosten gehen. Gesundheitsministerin Warken stellt jetzt in den Funke-Medien klar, jeder Bereich müsse seinen Beitrag leisten bei dieser Reform, auch die Pharmaindustrie. Rückendeckung bekommt Warken vom Spitzenverband der gesetzlichen Krankenkassen. Das Programm für mehr Sicherheit in Hessens Bahnhöfen soll ausgeweitet werden. Das hat Innenminister Poseck angekündigt. Neu dabei sein sollen Bahnhöfe und Stationen in Hungen, Herborn, Treysa, Neu-Isenburg, Heppenheim und Bad Homburg. Seit Dezember 2023 wird schon in Fulda, Hofgeismar, Hofheim, Maintal, Neustadt und Rüsselsheim Verschiedenes umgesetzt. Hofgeismar etwa hat eine bessere Beleuchtung bekommen. Bei der Fußball-WM hat die Schweiz in ihrem ersten Gruppenspiel nur ein Unentschieden erreicht. Gegen Katar stand es am Ende 1:1. Für Katar ist es der erste Punkt bei einer Fußball-WM überhaupt. ARD-Sportreporter André Siems.
2: Die Fans aus Katar wollten ihre mitgebrachten Fahnen gar nicht mehr einpacken. Minutenlang tanzten sie auf den Rängen. Die Schweizer schossen insgesamt 24 Mal auf das Tor von Mahmoud Abunada. Der fischte so gut wie alles raus. Die Schweiz ging aber trotzdem nach einem Elfmeter in der 17. Minute durch Embolo in Führung. In der 5. Minute der Nachspielzeit dann der letzte Angriff. Kruchy köpft zum 1:1.
0: Deutschland ist am Abend dran um 19 Uhr gegen Curaçao. Die deutschen Dart-Profis Martin Schindler und Ricardo Pietrzko haben bei der WM in Frankfurt das Viertelfinale erreicht. Die beiden besiegten im Achtelfinale das Team aus Tschechien mit 8:6. Viertelfinalgegner sind heute die Niederlande. Das waren die Nachrichten. Das Wetter in der Nacht 16 bis 6 Grad und in der Mitte Deutschlands einzelne Schauer. Tagsüber mal Sonne, mal dichte Wolken und einzelne Schauer, 15 bis 27 Grad. Die weiteren Aussichten, am Montag im Süden sonnig, im Nordosten ein paar Schauer bis 26 Grad, am Dienstag erst Sonne, später von Westen her Regen bis 28 Grad. Die Zeit 0:03 Uhr.
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1: Um 1 Uhr mit Ronald Lessig. Zwischen den USA und dem Iran soll ein unterschriftsreifes Abkommen vorliegen. Unklarheit herrscht darüber, wann es unterzeichnet wird. Vermittler Pakistan sagt in Kürze und US-Präsident Trump kündigte es für heute an. Das hat der Iran aber ausgeschlossen. Aus der Nachrichtenredaktion Martin Seiler.
2: Die Vereinbarung sieht Berichten zufolge vor, dass der Iran die Straße von Hormus öffnet und die USA im Gegenzug die Blockade iranischer Häfen aufheben und Sanktionen aussetzen. Zudem soll innerhalb von 60 Tagen die Frage des iranischen Atomprogramms geklärt werden. Ungewiss ist weiter, wie beide Seiten diesbezüglich zusammenfinden wollen. Trump kündigte an, das angereicherte iranische Uran zu zerstören, zum passenden Zeitpunkt, wenn alles ruhig ist, so der US-Präsident. Zugleich drohte er Teheran wieder mit ernsthaften Konsequenzen, sollte der ausgehandelte Plan nicht vollständig umgesetzt werden.
1: Der ukrainische Präsident Selenskyj will in Kürze auf mehreren Gipfeltreffen Gespräche führen. Für Anfang kommender Woche plant er, in Frankreich am G7-Gipfel teilzunehmen. Dort trifft er auch auf US-Präsident Trump. Eine bilaterale Zusammenkunft ist allerdings nicht vorgesehen. Selenskyj hofft auf mehr Unterstützung, insbesondere bei der Flugabwehr und weitreichenden Waffen. Am Donnerstag will Selenskyj beim EU-Gipfel zu Gast sein, im Juli dann beim NATO-Gipfel in der Türkei. Im nordirischen Belfast haben tausende Menschen gegen Rassismus protestiert. Sie reagierten damit auf die ausländerfeindlichen Proteste in den vergangenen Tagen, bei denen es zu gewalttätigen Ausschreitungen gekommen war. Auslöser war das Video eines brutalen Messerangriffs, für den ein Sudanese verantwortlich gemacht wird. Bei der Fußball-Weltmeisterschaft ist die Schweiz mit einer Enttäuschung ins Turnier gestartet. Die Mannschaft kam in der Partie gegen Katar nicht über ein 1:1 hinaus. Aus dem ARD-WM-Team Jakob Rüger.
3: Für die Kataris, die den Ausgleich in der Nachspielzeit erzielten, ist es der erste Punktgewinn bei einer Weltmeisterschaft. Die deutsche Fußballnationalmannschaft ist in ihrem ersten WM-Spielort Houston gelandet. Dort wird Bundestrainer Julian Nagelsmann gegen 1.45 Uhr unserer Zeit mit Mittelfeldspieler Alexander Pavlovic zur Pressekonferenz erwartet. Österreich plant über die WM hinaus mit Nationaltrainer Ralf Rangnick. Der Verband gab heute die Vertragsverlängerung bis zur Europameisterschaft 2028 bekannt.
1: Das waren die Nachrichten. Das Wetter in Deutschland. Im Nordosten bewölkt, gebietsweise Schauer oder Gewitter, im Südwesten trocken bei 15 bis 7 Grad. Tagsüber bewölkt mit etwas Sonne, zeitweise Schauer. Im Süden heiter oder wolkig und trocken bei 16 bis 27 Grad. Am Montag leicht wechselhaft und windig, im Süden und Südwesten freundlicher bei 16 bis 26 Grad. Es ist 1:03 Uhr.
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Das letzte Licht der Sonne fällt durch die Jalousie. Und das Champagner-Frühstück steht da seit heute früh.

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1: Um 2 Uhr mit Ronald Lessig. Die USA und der Iran haben sich nach pakistanischen Angaben auf eine Absichtserklärung für ein Friedensabkommen geeinigt. Ein endgültiger, von allen Seiten abgestimmter Text solle zeitnah unterschrieben werden, so Pakistans Premier Sharif. US-Präsident Trump spricht sogar vom heutigen Tag. Aus der Nachrichtenredaktion Tabea Tschöpe.
2: Das schloss die iranische Führung aber aus. Ein Termin werde eher in der kommenden Woche stattfinden, teilte das Außenministerium in Teheran mit. Immerhin, eine Annäherung bestreitet niemand mehr. Und auch zum Inhalt der Absichtserklärung sind erste Details bekannt. Der Iran soll die Straße von Hormuz öffnen und die USA würden im Gegenzug die Blockade iranischer Häfen aufheben und Sanktionen aussetzen. Festgehalten werde auch, dass innerhalb von 60 Tagen die Streitfrage Atomprogramm verhandelt wird.
1: Der ukrainische Präsident Zelensky will in Kürze auf mehreren Gipfeltreffen Gespräche führen. Für Anfang kommender Woche plant er, in Frankreich am G7-Gipfel teilzunehmen. Dort trifft er auch auf US-Präsident Trump. Eine bilaterale Zusammenkunft ist allerdings nicht vorgesehen. Zelensky hofft auf mehr Unterstützung, insbesondere bei der Flugabwehr und weitreichenden Waffen. Am Donnerstag will Zelensky beim EU-Gipfel zu Gast sein, im Juli dann beim NATO-Gipfel in der Türkei. Ein Polizist ist bei einer Auseinandersetzung zwischen zwei Personengruppen im niedersächsischen Göttingen angeschossen worden. Der Beamte werde im Krankenhaus behandelt, teilte die Polizei mit. Die Hintergründe der Tat am Abend und der Auseinandersetzung sind noch unklar. Ein Polizeisprecher beschrieb die Lage als dynamisch. Eine Person sei nach den Schüssen auf offener Straße im Bereich Wehender Tor vom Tatort geflohen. Die Polizei sucht demnach mit einem Großaufgebot nach dem Täter vom Tatort geflohen. Die Polizei sucht demnach mit einem Großaufgebot nach dem Tatort geflohen. Die Polizei sucht demnach mit einem Großaufgebot nach dem Täter Tatort geflohen. Die Polizei sucht demnach mit einem Großaufgebot nach dem Täter. Es ist 2:03 Uhr.
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